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0: Der bekannte deutsche Liedermacher und Kinderbuchautor Gerhard Schöne gibt ein besonderes Konzert auf der Burg Stargard unter dem Motto Kalle Heiner Jule, lass uns eine Welt erträumen, dürfen sich Kinder und Erwachsene gleichermaßen auf ein unvergessliches musikalisches Erlebnis freuen. Gerhard Schöne begeistert seit 2 Generationen jung und alt. Seine Lieder für Kinder sind in Ost, West, Süd und in der Mitte Deutschlands gleichermaßen geschätzt. Vom Feuilleton der FAZ über die Kinderprogramme im Hörfunk bis hin zum Kirchentag in Hamburg oder der komischen Oper in Berlin. Auch im Schulunterricht und in Kinderchören sind seine Lieder fester Bestandteil. In der DDR zählte Schöne zu den bekanntesten Interpreten und war gleichzeitig ein aktiver Mitgestalter der Wendezeit 1989 bis 90. Bis heute ist er gesellschaftlich engagiert, geprägt von seinem christlichen Glauben. Seine Texte sind oft einfühlsam, Gesellschaftskritik. Populär wurde er vor allem durch seine Sammlung von Kinderliedern aus aller Welt sowie eigene Kompositionen, darunter Klassiker wie Kinderland oder Jule wäscht sich nie. Auch seine Lieder für Erwachsene haben breite Anerkennung gefunden. Das Live-Erlebnis seiner Konzerte gilt als Höhepunkt für die kleinen wie die großen Zuhörer. Neben seinen bekannten Hits wie Jule oder Der Popel wird das Konzert auf der Burg Stargard auch viele andere ausgewählte Lieder präsentieren. Gerhard Schöne ist UNICEF-Botschafter und Sonderbotschafter der Initiative Verbundnetz der Wärme. Seit der Wende 1990 hat er über 20 Alben und 2 Bücher veröffentlicht, nämlich Wenn Frank Tietjek niest und Mein Kinderland. Seine Songbücher erreichen regelmäßig 2-stellige Auflagen und tragen zur nachhaltigen Verbreitung seiner Texte bei. Das Konzert findet am 31. Mai 2026 um 15.30 Uhr auf der Burg Stargard statt.
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Ihr hört Scheuern auf Mediatop Neubrandenburg und da hört ihr eine Künstlerin aus Leipzig, aus dem Norden nach Leipzig gezogen, und zwar Nuvae, die in Leipzig erstmal eine kleine eigene Gruppe von Leuten mit Hang zur Technomusik gegründet hat, dann aber dem Brotfabrik-Kollektiv beigetreten ist, in Leipzig der Club Brotfabrik für elektronische Musik, und schließlich ist sie dem 3000-Grad-Kollektiv beigetreten. Und sie selbst beschreibt ihren Stil als Melodic, Dark, Spacey, Techno. Davon könnt ihr euch heute überzeugen, wie sie zwischen Melodic Spheres und Driving Techno hin und her spult. Und was ihr da hört, das ist ihr Auftritt beim 3000 Grad Festival des letzten Jahres. Sie war aber auch auf schon zahlreichen anderen Festivals. Seit 2017 ist sie als DJ aktiv und ja, hat es dabei aber auch in viele Clubs, auch Berlin und sonst in der Republik geschafft. Ihr könnt sie auch dieses Jahr wieder beim 3000 Grad Festival erleben. Auf der Fusion hat sie auch schon gespielt. Mehr zu ihr gibt's auf Instagram oder auch auf der 3000 Grad Seite zu ihrem Künstlerprofil zu erfahren. Und mehr zur Sendung auf scheuern.info. Jetzt also 2 Stunden Melodic, Dark, Spacey, Techno mit Nuvae aus Leipzig.

Ihr hört Scheuern auf Mediatop Neubrandenburg und da hört der Novae aus Leipzig, eine Künstlerin, und ihrem Auftritt beim letztjährigen 3000 Grad Festival. Regelmäßig könnt ihr sie auch in der Brotfabrik Leipzig erleben. Ja, und ihren Stil, den ihr hört, den beschreibt sie passenderweise als Melodic Dark Spacey Techno. Mehr zu ihr gibt's auf Instagram, Novae.

Ihr hört Scheuern auf Mediatopen in Brandenburg, heute mit Novae aus Leipzig und ihr Melodic Dark Spacey Techno, aufgenommen beim 3000 Grad Festival letzten Jahres.

Ihr hört die letzten Minuten der heutigen Scheuern-Sendung und gehört habt ihr da Novai aus Leipzig, Teil der 3000 Grad Crew. Das Festival findet auch wieder statt vom 7. bis 9. August. Tickets gibt's noch und mehr dazu unter 3000 Grad und auch zu Novai, die mit ihrem Melodic Dark Spacey Techno auch wieder dieses Jahr beim Festival dabei sein wird, aber auch auf vielen anderen Festivals oder auch ganz oft in der Brotfabrik in Leipzig oder auch im Ritter Butzke in Berlin. Viel unterwegs, die Frau seit 2017 als DJ aktiv. Und wir hören uns wieder in 2 Wochen, Freitag 22 bis 24 Uhr oder 4 bis 6 in der Wiederholung am Sonntagmorgen, sonst auf scheuern.info. Bis dahin hier auf Mediatop Neubrandenburg.

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3: Der Music Max spielte in dieser Runde selbst für mich ungewöhnliche Musik, vorher allerdings noch Aktuelles von

von City Lights jetzt zu City Pop, einer Musikbewegung aus Japan, die Ende der 70er, Anfang der 80er Jahre durch die Funk- und R&B-Welle aus dem Westen entstand. Die Japaner haben ihr eigenes Ding dann gemacht, nannten es City Pop. Hier sind zwei Beispiele. Miki Matsubara, Nummer 1, Stay With Me. 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

0: japanischen Kids haben diesen Song ihren Eltern wieder vorgespielt und deren Reaktion auf Handy aufgenommen und dadurch ist tatsächlich City Pop wieder populär geworden. Ein Beispiel haben wir noch, Maria Takeuchi, Plastic Love.
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Wir haben eine ganze Menge vor in dieser Runde. Gehen nach Japan, danach in die Nähe eines Atomkraftwerkes. Dann laufen wir durch einen Park. Und so gesehen haben wir insgesamt wilde Abenteuer.

Bernward Bücker. Die Band hat sich gleich nach dem ersten Titel wieder aufgelöst, denn der Erfolg war einmalig. One-Hit-Wonder, wilde Abenteuer. Jetzt auf nach Japan, die Kirschblüten blühen, mit dem ersten Lieblingswerk von Sandra. Japan ist weit.

Was passiert, wenn man in der Nähe eines Kernkraftwerkes wohnt, das gerade eine kleine Havarie hat? Die erste allgemeine Verunsicherung weiß es, denn die haben ein Lied drüber geschrieben. Moli!

Sohle hätte ich noch was für unsere Jogger, die heute Morgen bereits unterwegs sind und sich die Seele aus dem Leib schlüpfen. Night Train. Ich renn durch den Park, hab Beine wie Quark. Das war der Music Mix mit einer deutschen Runde.

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4: Hallo, liebe Kinder, hier ist wieder Pauline. Ich möchte euch heute die Geschichte von dem Streik der Schneeflocken vorlesen und die hat Elke Bräunling für euch aufgeschrieben. Eines Winters war Frau Holle sehr aufgeregt. Die Schneeflocken hörten nicht auf ihre Rufe. Im Gegenteil, faul und schläfrig lümmelten sie auf ihrer Schneewolke. Wollt ihr wohl jetzt schneien? Frau Holle packte ihre Wolkenkissen und schüttelte es heftig. Die Schneeflockensterne aber klammerten sich an die Wolkenwände. Da versuchte es Frau Holle mit Schimpfen und Bitten. Sie sang ihnen sogar ein Winterlied. Auf, ihr kleinen Flockenkinder, auf Erden ist jetzt Winter. Die Leute warten längst auf Schnee. Flieg los, meine Lieben. Auf und ade. Aber auch mit ihrem Gesang hatte sie kein Glück. Im Gegenteil. Eine der Schneeflocken stand auf, sprang auf Frau Holles Nase und schimpfte los. Wir wollen nicht auf die Erde fliegen. Du sagst, die Leute warten dort auf uns. Pah! Wir haben keine Lust mehr, für sie eine weiße Winterlandschaft zu zaubern. Frau Holle erschrak. Kein Schnee? Stammelte sie. Warum? Was ist bloß mit euch los? Was für eine Frage. Im Nu wirbelten die Schneeflocken auf und umtanzten die arme Frau Holle. Dabei schimpften und klagten sie. Es gefällt uns auf der Erde nicht mehr. Schmutzig ist dort überall. Wir sollen doch bloß die hässlichen Flecken zudecken. In dem Schmutz geht unsere weiße Pracht ganz schnell vorbei. Die Schneeflocken waren sich einig. Frau Holle aber war bestürzt. Oh je, sagte sie, das wird ein trostloser Winter. Habt ihr an die Kinder gedacht? Was machen die Kinder im Winter ohne Schnee? Die Schneeflocken schwiegen. Gefällt es den Kindern noch auf dieser schmutzigen Erde? Fragte schließlich eine Flocke zögernd und eine andere meinte, die armen Kinder, ja, die haben nichts zu lachen. Bestimmt wünschen sie sich auch, dass es sauberer ist auf der Erde, meinte eine dritte. Ganz bestimmt, bestätigte Frau Holle. Denkt an die Kinder und schenkt ihnen Freude mit eurer weißen Flockenpracht. Fliegt bitte los, gleich heute in der Nacht. Die Schneeflocken nickten und die Oberschneeflocke rief laut, einverstanden. Die Kinder sollen Freude haben an der weißen Winterwelt. Los, Freunde, bereitet euch vor auf die Reise zur Erde. Wir werden erwartet. Ganz zaghaft begann es endlich zu schneiden. Frau Holle aber stieß einen tiefen Seufzer aus. Vor Erleichterung. Ich glaube, ich habe ihn gehört. Ihr auch? Liebe Kinder, für heute sage ich euch Tschüss, eure Pauline.

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Alle Welt ist gespannt, wie das neue Biopic über Michael Jackson mit dem schönen Namen Michael in der Welt ankommt. Und wir stellen schon mal drauf ein mit Man in the Mirror.

0: Na dann, endlich mal wieder ein Grund ins Kino zu gehen. Zu Michael. Ist es ein Zug? Nein, es ist kein Zug. Es ist Captain Sensible und sein What?
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0: Ich will alles über seine Frau wissen, über seine Eltern, seine Spielprobleme, Urinproben und Pornovideos, die er ausleiht.
1: Okay, okay, okay.
2: Ein bisschen alt vielleicht.
3: Das war der Musikmix in Runde 8. Wir gehen raus mit der Schwester von Michael Jackson, Janet. What have you done for me lately?

Einladung zur Vernissage der Kunstausstellung von Ruth Schmöker am 14. Juni um 15 Uhr im Hof Café Lebin. Die Kunstausstellung der Malerei von Ruth Schmöker wird vom 14. Juni bis 16. August immer samstags und sonntags im Hof Café Lebin zu sehen sein. Mit ihrer Ausstellung möchte Ruth die Vielfalt von Motiven und Farben präsentieren. Eine umfangreiche Palette in verschiedenen Techniken wirkt wie eine Klammer, die alles zusammenhält. Ihr Motto: Kreativ

0: Bunt und Frei bietet dazu die Grundlage. Ihre Bilder konnte sie bereits in mehreren Ausstellungen dem Publikum zeigen, unter anderem im Innenministerium Schwerin, in der Hafengalerie Neustrelitz oder im Museum Straßburg. Außerdem war sie beteiligt an der Ausstellungsreihe Mein Bild in der Kunstsammlung Neubrandenburg und war auch Teil des offenen Malkreises im Lindetal Center Neubrandenburg. Die Grundlagen ihrer Malerei erlernte Ruth unter anderem bei dem Maler und Grafiker Rolf Richter und später bei der Künstlerin Ingrid Fenske. Ihre Ausstellung startet mit einem Sektempfang und musikalischer Umrahmung mit Gitarrenmusik von Christian Pörschke. Alle Kunstfreunde sind herzlich zur Vernissage am 14. Juni um 15 Uhr im Hofcafé Lebin, Lebin 14, eingeladen. Leckerer Kuchen, Kaffee und weitere Köstlichkeiten können ab 14 Uhr den Gaumen verwöhnen und bei inspirierenden Gesprächen genossen werden. 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

Luisa und ihr blauer Himmel. Es geht um das Gefühl, frei zu sein. Das beschreibt sie ungefähr so. Oh, lasst mich leben, wie ich will, unter den Sternen, unter dem brennenden Mond. Weit weg von all den Problemen. Lasst mich leben unter meiner blauen Sonne. Und wir haben noch was Neues. Tiffany macht seit einigen Jahren Musik. Jetzt ihr neuestes Werk, Vertigo, Tiffany Ayres.

alle Freunde des Cheerleading da draußen unter euch. Das war Mickey von Tony Basil. Und nur so viel sei gesagt, es geht nicht um Mickey Mouse dabei. One-Hit-Wonder von Tony. Sie hatte den Titel damals neu aufgenommen, denn im Original ist er von Racy und heißt Kitty.

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4: Hallo, liebe Kinder. Hier ist wieder einmal euer Opa Sigi aus Burg Stargard. Ich möchte euch heute wieder eine neue Geschichte vom kleinen Rabe Socke vorstellen. Die Geschichten von Rabe Socke hat die Kinderbuchautorin Nele Moos geschrieben. Rabe Socke ist ein kleiner Rabe, der im Wald wohnt und er macht, sagt und fragt alles, was Kinder sich nicht immer trauen. Vielleicht ist er manchmal ein bisschen frech, aber böse ist er nie. Manchmal ist er ein bisschen laut, aber er kann auch ganz leise sein. Also eigentlich ein ganz lieber. Nun aber die neue Geschichte. Alles Urlaub oder Socke will auch verreisen. Es sind Ferien, alle verreisen. Tschüss, ruft die Eule und winkt. Ich schreib euch, verspricht der Hase. Bis bald, ruft Stulle. Ich werde Tante Törtchen von euch grüßen und die Kuh und die Hühner natürlich auch. Nichts wie weg, meint der Wolf und springt in seinen roten Feuerwehrflitzer. Nur Eddybär, der Dachs und der kleine Rabe Socke müssen zu Hause bleiben. Schade, brummt Eddybär. Da kann man nichts machen, schnieft der kleine Dachs. So ein Mäusemist, schimpft Socke. Ich will auch verreisen. Immer dürfen die anderen alles und ich darf gar nichts. Wütend stampft er mit dem Fuß auf den Boden. Wollen wir am Teich zelten? Schlägt Frau Dachs vor. Habt ihr Lust? Au ja, Urlaub am See, ruft Socke und ist gleich ganz aufgeregt. Da gehen wir dann baden und schwimmen und planschen. Und dann angeln wir ganz große Fische, freut er sich. Frau Dachs stellt die Campingausrüstung zusammen und packt sie in den kleinen Leiterwagen. Der kleine Rabe wartet ungeduldig. Wann geht's denn endlich los, fragt er. Wenn alle fertig sind und wir die Sachen gepackt haben, antwortet sie. Hast du denn schon alles zusammengesucht, was du brauchst? Das hat Socke vor lauter Aufregung vergessen. Na, dann wird es jetzt aber Zeit, meint Frau Dachs. Und Socke fliegt schnell zu seinem Nest. Er stellt seinen großen Verreisekoffer auf und legt los. Was brauche ich? Einen Schwimmreifen? Eine Tüte Lollis? Den Regenschirm? Die Wollmütze? Meine Sonnenbrille, mein Rubbelhandtuch und das und das und das. Ich brauche alles. Ganz einfach. Er fliegt zu Frau Dachs. Fertig. Wir können fahren. Donnerwetter. Das ging ja schnell, staunt sie. Ja, alles im Koffer, erklärt Socke stolz. Das geht nicht. Der Koffer nimmt zu viel Platz weg. Hier, nimm den Rucksack, meint Frau Dachs. Socke fliegt wieder zu seinem Nest, wo sich ein Riesenberg Sachen türmt. Oh je, wie soll er das denn alles in diesen Rucksack kriegen? Jetzt hat er ein kleines Problem. Frau Dachs, kannst du mir bitte mal helfen? Ruft der kleine Rabe. Frau Dachs kommt herüber und packt schnell ein paar Sachen in den Rucksack. Aber Socke ist damit nicht einverstanden. Er findet, dass sie überhaupt keine Ahnung hat, was wichtig ist, und packt alles wieder aus. Das doch nicht, die Lollis müssen mit. Dann kann ich dir nicht helfen. Mach es selbst, sagt Frau Dachs und lässt ihn alleine weiterpacken. Socke gibt sein Bestes. Er versucht es so und dann wieder anders, aber es bleiben immer sehr wichtige Dinge übrig. Er muss noch mal Frau Dax fragen. Jeder von euch darf einen Rucksack mitnehmen, erklärt sie. Jeder einen, fragt Zocker. Ach so, na das hättest du ja gleich sagen können. Dann ist das Problem doch schnell gelöst. Schließlich hat man Freunde, die einem auch mal einen Gefallen tun. Auf in den Urlaub, ruft Zocke bald danach, und alle wandern los. Aber was ist das? In Eddie Bears Rucksack stecken die Angelrute und die Sonnenbrille vom kleinen Raben. Beim Dachs hängen die Schwimmreifen und der Schirm dran. Und im Leiterwagen von Frau Dachs finden sich auch noch ein paar Sachen, die doch eigentlich Zocke gehören. Man muss sich nur zu helfen wissen, krächzt der kleine Rabe Zocke gut gelaunt und schwenkt seinen kleinen leichten Rucksack. Stimmt's, Frau Dachs? Grinst er und hilft ein bisschen schieben. So, liebe Kinder, dies war's für heute wieder einmal. Tschüss, bis zum nächsten Mal mit einer Geschichte vom kleinen Rabe Zocke.

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gleich noch Filmmusik aus einem aktuellen und einem Film aus den 80ern. Vorher noch das hier. Eine Nummer 1 von 1988.

0: bisschen zurück zu den Rocky-Filmen, genauer gesagt zu Rocky IV, dem Kampf des Jahrhunderts. Rocky Balboa gegen Ivan Drago. Und wir hören Musik daraus. Robert Tepper, No Easy Way Out.
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Und wer das vorhersehbare Ende noch nicht kennt, der sollte sich den Film dann doch endlich mal anschauen. Und jetzt noch was Aktuelles. Pünktlich zum Streamingstart Shakira und Zoo aus Zoomé.

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durch das Internet durchwuselt nach Musik aus den 80ern, die mir damals entgangen ist und gut genug ist, hier bei uns im Music Mix zu laufen. Gefunden habe ich Dana Dawson, Romantic World.

ich habe mich wieder mit vielen Mädels umgeben. Spanja, Dana und Stacy. Stacy wollte mir auch noch was sagen. Das ist sehr nett von dir. Musik aus Amerika, genauso wie Dana Dawson, kommt aus Stacy Q aus den USA. Und ihr

Zur Morgenandacht von Hellewelle Vorpommern auf Mediatop Neubrandenburg begrüße ich Sie ganz herzlich an diesem Sonntagmorgen. Ich freue mich, dass Sie wieder zugeschaltet haben und wünsche Ihnen, dass die nächste halbe Stunde für Sie auferbauend ist. Am Mikrofon ist Gudrun Sandhofe.

Die Losung von heute, Sonntag, dem 31. Mai 2026, finden wir im Psalm 139 im Vers 17. Wie schwer sind für mich, Gott, deine Gedanken? Wie ist ihre Summe so groß? Und entsprechend steht im Römerbrief im Kapitel 11 im Vers 33: Oh, welch eine Tiefe des Reichtums, beides, der Weisheit und der Erkenntnis Gottes. Wie unbegreiflich sind deine Gerichte und unerforschlich seine Wege.

Alles ist machbar. Diesem Satz bin ich begegnet, weil ein Bad in meinem Haus renoviert werden muss. Für mich ist diese Renovierung ein riesiger Berg. Und wie es manchmal so ist, habe ich im Freundes- und Familienkreis von diesem Berg erzählt, von meinem Projekt. Es hat sich herausgestellt, dass mein Neffe ein ähnliches Problem hatte. Und er hatte über einen Baumarkt und dessen Möglichkeiten sein Problem gelöst. Das schien mir eine sehr gute Lösung zu sein. Und so bin ich auch zu einem Baumarkt gegangen und nach diesem Besuch blieb mir vor allem dieses Motto hängen. Alles ist machbar. Alles ist machbar. Alles. Alles, wo ich Schwierigkeiten sehe, das ist machbar. Ich bin nach Hause gegangen mit der Sicherheit, dass bei dieser Renovierung alles machbar und alles gut sein wird. Egal, welche Überraschungen in den Wänden warten. Es wird machbar sein. Und dieses Machbar hat mich an ein Bibelwort erinnert. Im Alten Testament steht es im ersten Buch Mose, im Kapitel 18, der Vers 14. Sollte für Gott etwas unmöglich sein? Dieses Wort steht im Zusammenhang mit Sarah, die eigentlich unfruchtbar und alt war. Aber sie hatte die Verheißung, dass sie einen Sohn bekommen sollte. Sie selber konnte es sich nicht vorstellen. Und dann hieß es, sollte bei Gott etwas unmöglich sein? Und ein Jahr später hatte sie einen Sohn. Auch im Neuen Testament steht im Lukas-Evangelium im Kapitel 18, im Vers 27, was bei den Menschen unmöglich ist, das ist bei Gott möglich. Mich begeistert es. Und um bei meinem Bad zu bleiben, diese Experten auf ihrem Gebiet, die sind überzeugt, dass alles machbar ist. Bei ihnen bin ich sicher, dass sie wirklich für alles eine Lösung finden, weil sie sich auskennen. Dagegen gibt es manchmal Situationen, in der menschlich nichts mehr möglich zu sein scheint. Und dann komme ich nicht auf die Idee, Gott zu fragen und zu vertrauen, dem doch auch alles möglich ist. Er ist der Spezialist auf allen Gebieten. Er hat übernatürliche Möglichkeiten. Natürlich hilft er oft auch durch Menschen. Aber dass Menschen zur richtigen Zeit, am richtigen Ort sind und das Richtige tun, das ist göttliche Planung und kein Zufall. Gott sagt uns in jeder Situation, alles ist möglich. Mich hat ein Bericht von dem Pastor Quito aus Mexiko begeistert. Diesen möchte ich Ihnen gleich vorlesen. Bevor Pastor Quito Jesus kennengelernt hat und Jesus in sein Leben einlud, war er selbst kriminell. Nach seiner Bekehrung fing er an, Bedürftigen seiner Stadt zu helfen. Die Folge war, dass Familien Not, Kriminalität, Drogen, Prostitution hinter sich lassen konnten. Das organisierte Verbrechen in der Stadt hatte natürlich andere Interessen und bedrohte ihn und seine Gemeinde. Er berichtete Folgendes. Während wir beteten, kam ein Bandenführer, der dem organisierten Verbrechen angehört, um uns zu erpressen. Er fragte mich, bist du der Pastor? Ich sagte, ja, ich bin der Pastor. Er sagte, wir brauchen bis Montag 10.000 Pesos. Diese Summe werden wir in Zukunft jeden Montag hier abholen. Und ich fragte ihn, wer bist du? Er antwortete, ich bin von den Aztecas. Das ist eine kriminelle Gruppe in dieser Stadt. Und ich sagte ihm, sag deinem Chef, er soll persönlich zu mir kommen. Wir unterstützen keine Kriminalität. Er sagte, wenn du nicht zahlst, zünden wir deine Kirche an. Trotz dieser Drohung geschah lange nichts. Dann, 4 bis 5 Monate später, sah Quito den Mann in einem Auto mit 4 anderen Männern vorfahren. Ich betete, Herr, schütze mein Leben. Lass dir geschehen, was du willst. Dann ging ich zu ihnen und fragte ihn, was willst du? Ganz ruhig, sagte er, ich habe eine Nachricht von meinem Chef. Und welche Nachricht? Keine Sorge, ihr müsst nicht zahlen. Warum müssen wir nicht zahlen? Wir waren schon 3 oder 4 Mal da, um eure Kirche in Brand zu setzen. Und jedes Mal sind uns große, starke, weiße Männer begegnet, mit riesigen, uns unbekannten Waffen. Als wir sie gesehen haben, sind wir abgehauen. Quito ist überzeugt, dass diese bewaffneten Männer Engel waren, die Gott gesandt hatte, um die Gemeinde zu schützen. Für mich ist diese Geschichte ein Ausdruck dafür, dass Gott wirklich alles möglich ist.
im Großen, aber auch im Kleinen. Wir können ihm vertrauen, dass bei ihm wirklich alles möglich ist. Und das wünsche ich Ihnen, dass Gott bei Ihnen eingreift, da wo Dinge unmöglich zu sein scheinen. Sie können sich einfach an Jesus wenden. Er weiß, was zu tun ist und er wird helfen.

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Psalm 19. Der Himmel verkündet Gottes Hoheit und Macht. Das Firmament bezeugt seine großen Schöpfungstaten. Ein Tag erzählt dem nächsten davon und eine Nacht sagt es der anderen weiter. Dies alles geschieht ohne Worte, ohne einen vernehmlichen Laut. Doch auf der ganzen Erde hört man diese Botschaft. Sie erreicht noch die fernsten Länder. Der Sonne hat Gott am Himmel ein Zelt aufgeschlagen. Am Morgen kommt sie strahlend heraus wie ein Bräutigam aus seiner Kammer. Siegesgewiss, wie ein Held beginnt sie ihren Lauf. Am fernen Horizont geht sie auf und wandert von einem Ende des Himmels zum anderen. Nichts bleibt vor ihrer Hitze verborgen. Das Gesetz des Herrn ist vollkommen. Es belebt und schenkt neue Kraft. Auf seine Gebote kann man sich verlassen. Sie machen auch den klug, der bisher gedankenlos in den Tag hineinlebte. Die Weisungen des Herrn sind zuverlässig und erfreuen das Herz. Die Befehle des Herrn sind klar. Einsicht gewinnt, wer auf sie achtet. Die Ehrfurcht vor dem Herrn ist gut. Nie wird sie aufhören. Die Gebote, die der Herr gegeben hat, sind richtig, vollkommen und gerecht. Sie lassen sich nicht mit Gold aufwiegen. Sie sind süßer als der beste Honig. Herr, ich will dir dienen. Wie gut, dass mich dein Gesetz vor falschen Wegen warnt. Wer sich an deine Gebote hält, wird reich belohnt. Wer aber kann erkennen, ob er nicht doch vom rechten Weg abkommt? Vergib mir die Verfehlungen, die mir selbst nicht bewusst sind. Bewahre mich vor mutwilligen Sünden und lass nicht zu, dass sie Macht über mich gewinnen. Dann werde ich dir nie mehr die Treue brechen und frei sein von schwerer Schuld. Herr, lass dir meine Worte und Gedanken gefallen. Du bist mein schützender Fels, mein starker Erlöser.

Morgenandacht von Hellewelle Vorpommern geht nun ihrem Ende entgegen. Ich bedanke mich ganz herzlich bei Ihnen fürs Zuhören und wünsche Ihnen einen schönen Sonntag und eine gesegnete Woche. Am Mikrofon verabschiedet sich Gudrun Sandhofe.

0: Verantwortlich für die Sendung war Gudrun Sandhofe.
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0: Verantwortlich für diese Sendung ist Andy Mergans.
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Einen wunderschönen Sonntag wünsche ich Ihnen, liebe Zuhörerinnen und Zuhörer. Mein Name ist Norbert Schulz, wie immer am alten Plattenschrank. Sie hören an diesem Sonntag die Schlagerhits des Jahres 1992 der BRD. Natürlich nur ein kleiner Ausschnitt. Ich hoffe, es bringt gute Laune für Sie nach Hause oder wo Sie gerade sind. Los geht's mit Gigi Anderson und dem schönen Titel Husch, Husch ins Körbchen.

Brunner und Brunner, Veronika Fischer und der Fernando Express, die liegen jetzt an. Dieser Fernando Express erhielt seinen Namen 1982. Als Trio gegründet wurde 1990 die Sängerin Birgit Langer in die Gruppe aufgenommen. Im Jahr 2010 verließ die Dame dann wieder den Fernando Express.

Die Fantastischen Vier, diese Popformation, die bundesweit mit dem sogenannten deutschen Sprechgesang Schlagzeilen machte, folgt zunächst. Dann die Flippers. Mit 40 Millionen verkauften Tonträgern zählt die Band zu den erfolgreichsten Bands Deutschlands. Und Johnny Hill, der Österreicher, mit dem Song Country Roads

Ute Singer, besser bekannt als Claudia Jung. Jetzt mit Das Dunkel der Nacht aus dem Jahr 1992. Hildegard Knef mit der Gruppe Extra Breit. Dann mit den roten Rosen, die vom Himmel fallen. Und an dritter Stelle Dieter Krebs im Norweger Pullover als Martin.

Also rein inhaltlich finde ich das total gut, wie dir das aus dem Mund rauskommt. Du machst das echt cool. Aber geht das doch auf Deutsch? Ich kann nämlich kein Französisch. Ich bin der Martin, ne? Du, das hast du schon mal gesagt.

du, das bringt doch alles nix. Ich bin der Martin, ne? Find das voll gut, wie du dich artikulieren kannst. Aber bei uns in der Männergruppe haben wir diese Problematik auch schon mal durchdiskutiert. Weißt du, du kannst mir nicht einfach einen Ballon aufblasen und dann nachher die Luft rauslassen.

0: jetzt langt's mir langsam echt gehen, ne? Tschüss.
1: Lucy Electric, die Musikgruppe mit Lucy van Ork als Sängerin an erster Stelle. Dann die Italienerin Milva mit ihrem wundervollen roten Haar, gut in Erinnerung. Und dann Nicole, wenn ich dich nicht lieben würde.

Verlieben, verloren, vergessen, verzeihen. Natürlich mit Wolfgang Petri von 1992. Und dann Achim Reichel mit seinem wohl bekanntesten und beliebten Song Aloha Hea He.

Roger Whittaker ist heute als Abspann der einstündigen Sendung vorgesehen. Ich bedanke mich für Ihre Aufmerksamkeit. Machen Sie sich noch einen schönen Sonntag und bleiben Sie vor allem gesund. Ihr, euer Norbert Schulz.

Informationen rund um die Adipositas-Therapie, Symposium für Ärzte und Interessierte am 6. Juni. 20% der Frauen und 23% der Männer in Deutschland sind von Adipositas betroffen. Das starke Übergewicht ist eine chronische Erkrankung und gleichzeitig Risikofaktor für Folgekrankheiten wie Diabetes mellitus, Erkrankungen des Herz-Kreislauf-Systems oder des Bewegungsapparates. Das Adipositas-Zentrum des Dietrich-Bonhoeffer-Klinikums möchte Ärztinnen und Ärzten sowie Interessierten deshalb auch in diesem Jahr Probleme rund um die Erkrankung näherbringen. Beim Adipositas-Symposium am Samstag, dem 6. Juni, ab 9.30 Uhr im Konferenzraum der Bethesda-Klinik, dem Haus G des Dietrich-Bonhoeffer-Klinikums, geht es um Themen wie Behandlungsoptionen der Esssucht, die Auswahl der richtigen bariatrischen Operationsmethode, der Einsatz inkretinbasierter Medikamente, die sogenannte Abnehmspritze, Therapiemöglichkeiten bei Kinderadipositas, die Bedeutung des Austausches in Selbsthilfegruppen und Therapieoptionen neben der chirurgischen und medikamentösen Behandlung. Für die Veranstaltung anmelden kann man sich unter der Telefonnummer 0395 77 5 12 80 6 oder per E-Mail an ch1-adipos@dbknb.de. Der Eintritt ist frei. Die Zahl der hilfesuchenden Betroffenen steigt und damit auch der Informationsbedarf der Hausärztinnen und Hausärzte. Im Rahmen des Adipositas-Symposiums am 6. Juni im Konferenzraum der Bethesda-Klinik wird es auch einen Überblick über die aktuellen Ergebnisse des Adipositas-Zentrums bei der Versorgung der Patienten geben.

0: mich entscheiden.
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Der bekannte deutsche Liedermacher und Kinderbuchautor Gerhard Schöne gibt ein besonderes Konzert auf der Burg Stargard unter dem Motto Kalle, Heiner, Jule, lass uns eine Welt erträumen, dürfen sich Kinder und Erwachsene gleichermaßen auf ein unvergessliches musikalisches Erlebnis freuen. Gerhard Schöne begeistert seit 2 Generationen jung und alt. Seine Lieder für Kinder sind in Ost, West, Süd und in der Mitte Deutschlands gleichermaßen geschätzt. Vom Feuilleton der FAZ über die Kinderprogramme im Hörfunk bis hin zum Kirchentag in Hamburg oder der komischen Oper in Berlin. Auch im Schulunterricht und in Kinderchören sind seine Lieder fester Bestandteil. In der DDR zählte Schöne zu den bekanntesten Interpreten und war gleichzeitig ein aktiver Mitgestalter der Wendezeit 1989 bis 90. Bis heute ist er gesellschaftlich engagiert, geprägt von seinem christlichen Glauben. Seine Texte sind oft einfühlsam, Gesellschaftskritik. Populär wurde er vor allem durch seine Sammlung von Kinderliedern aus aller Welt sowie eigene Kompositionen, darunter Klassiker wie Kinderland oder Jule wäscht sich nie. Auch seine Lieder für Erwachsene haben breite Anerkennung gefunden. Das Live-Erlebnis seiner Konzerte gilt als Höhepunkt für die kleinen wie die großen Zuhörer. Neben seinen bekannten Hits wie Jule oder Der Popel wird das Konzert auf der Burg Stargard auch viele andere ausgewählte Lieder präsentieren. Gerhard Schöne ist UNICEF-Botschafter und Sonderbotschafter der Initiative Verbundnetz der Wärme. Seit der Wende 1990 hat er über 20 Alben und 2 Bücher veröffentlicht, nämlich Wenn Frank Tietjek niest und Mein Kinderland. Seine Songbücher erreichen regelmäßig 2-stellige Auflagen und tragen zur nachhaltigen Verbreitung seiner Texte bei. Das Konzert findet am 31. Mai 2026 um 15:30 Uhr auf der Burg Stargard statt.

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Verantwortlich für diese Sendung ist Mario Kricheldorf, Delta Juliet 8, November Uniform. Guten Tag, werte Zuhörer. Was ist Amateurfunk? Der Amateurfunk ist facettenreich wie kaum eine andere Freizeitbeschäftigung. Einige Funkamateure pflegen die Morsetelegrafie und den Sprechfunk, andere befassen sich mit digitalen Betriebsarten ähnlich dem Internet. Funkbetrieb findet auf Kurzwelle, UKW und über Satelliten statt. Mit einem dünnen Antennendraht im Garten können Sie bei Funkverbindungen nicht nur Ihre geografischen, sondern auch Ihre sprachlichen Kenntnisse vertiefen. Funkamateure aus Japan, aus den USA, ja sogar aus Neuseeland sind gleich um die Ecke. Weitere Einzelheiten finden Sie auf der Webseite des Deutschen Amateurradioclubs unter www.drac.de. Dort erhalten Sie auch Informationen über Ansprechpartner in Ihrer Region. Für weitere Fragen bin ich erreichbar unter der Rufnummer 0395 568 3258 oder per E-Mail unter dj8nu@darc.de. Ich wünsche Ihnen viel Freude bei der nachfolgenden Sendung.

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Sie hören unsere wöchentlichen Sendungen über Kurzwelle, auf UKW, auf DAB+, sowie per Webstream und als Podcast. Auf Kurzwelle empfangen Sie uns immer sonntags um 11 Uhr Lokalzeit auf 9670 kHz aus Wooferton, England, sowie auf 6070 kHz. Wiederholungen gibt es täglich um 20 Uhr Lokalzeit auf 3955 kHz. Wir wünschen unseren Hörerinnen und Hörern in ganz Europa und dem Nahen Osten gute Unterhaltung mit Meldungen und Berichten aus der Welt der Funktechnik sowie störungsfreien Empfang mit S9++.

Liebe Hörerinnen und Hörer, kaum zu glauben, aber heute können wir Ihnen bereits die 590. Sendung von Radio DARC präsentieren. Herzlich willkommen dazu. Das Datum der Erstveröffentlichung ist Freitag, der 29. Mai 2026. Ich bin Cordy Farren und werde Sie durch das kommende Technikmagazin des Deutschen Amateur-Radioclubs führen. Kennen Sie den Namen eines der wichtigsten Erfinders aus dem Bereich der Elektronik? Ohne ihn gäbe es viele Meilensteine der Technik nicht, wie spezielle Elektronenröhren oder Schottky-Dioden. Die Rede ist natürlich von dem genialen Physiker und Erfinder Hans-Walter Schottky, dessen Todestag sich zum 50. Mal jährt. Wir stellen Ihnen heute unter anderem seine Person und sein bahnbrechendes Lebenswerk einmal genauer vor. Wenn Sie uns auf der Kurzwelle aus Wuferten hören, wie fühlen sich 10.000 Kilowatt Strahlungsleistung an, die wir in die Luft blasen? Eine mögliche Antwort darauf gibt uns die Rockband Bonfire aus Ingolstadt in Bayern mit »You Make Me Feel«.

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1: Heute mit diesen Themen. Radio DARC macht am 7. Juni Doppelfrequenztest. BBC beschließt Einstellung ihrer Langwelle 198 kHz. Amateurfunkkommunikation vom Mond wird vorbereitet und US-Amateurfunkmesse Hamvention begrüßte zahlreiche Besucher. Am Mikrofon Conny Farren. Der zeitweise Wechsel der Radio DARC Hauptsendung aus Wuferten auf 6070 kHz hat entgegen aller Erwartungen nicht zu einer deutlichen Verbesserung des Empfangs geführt. Die Frequenz 9670 kHz liefert hervorragende Signalstärken im Süden und Osten Deutschlands, die 6070 hingegen eher im Westen. Nach einigen Diskussionen um die beste Lösung möchte das Redaktionsteam daher am kommenden Sonntag, dem 7. Juni, einen möglichen Kompromiss testen. Eine zusätzliche Ausstrahlung im 41-Meter-Band, also bei 7,3 MHz. Hierzu wird uns der englische Sendepartner Encompass zwei identische Sender mit je 125 Kilowatt Ausgangsleistung sowie zwei baugleiche Vorhangantennen zur Verfügung stellen. Damit wird ein direkter 1:1 Vergleich der Empfangsqualität möglich. Die kommende Radio DARC-Sendung am Sonntag, dem 7. Juni 2026, wird also parallel wie bisher auf 9670 kHz zu hören sein und gleichzeitig auf 7380 kHz. Wir bitten alle Hörerinnen und Hörer, beide Frequenzen zu beobachten und uns Bericht zu erstatten, damit wir eine Entscheidung für die Zukunft treffen können. Erreichbar ist das Radio DARC Redaktionsteam unter der E-Mail-Adresse radio@darc.de. Bleiben wir in Großbritannien. Die dortige öffentlich-rechtliche Rundfunkanstalt BBC hat nun offiziell die Einstellung der Langwelle 198 kHz für den 27. Juni 2026 angekündigt. Dort wird momentan noch das Programm BBC 4 gesendet mit 250 Kilowatt vom Standort Droitwich, dazu in Gleichwelle von den Nebenstandorten West Irglin und Birkenhead in Schottland mit je 50 Kilowatt. Obwohl es wahrscheinlich nur noch sehr wenige Zuhörer gibt, die auf Langwelle hören oder hören können, fühlt es sich trotzdem an wie das Ende einer Ära. Die 198 kHz galten lange Zeit als eine der Traditionsfrequenzen des britischen Rundfunks, die nach rund 90 Jahren Betrieb nun ein Ende finden wird. Als Gründe für die Abschaltung werden die hohen und nicht mehr zeitgemäßen Betriebskosten für die alternden Sendeanlagen genannt, deren Wartung und Erneuerung zu teuer geworden sei. Das Ende der britischen Langwelle war über die Jahre hinweg immer wieder ein Thema. Am Ende hat man von einer Stilllegung bisher abgesehen, da aber die Anlagen nicht nur für BBC Radio 4, sondern auch ein Steuersignal zur Tarifumschaltung von Stromzählern übertragen wurde. Nun hat die britische Energiewirtschaft die Umstellung auf neue digitale Stromzähler abgeschlossen, sogenannte Smart Meter, die eine Umschaltung per Funk nicht mehr benötigen. Im Vereinigten Königreich wird BBC Radio 4 auf UKW über 217 Senderstandorte flächendeckend ausgestrahlt. Über DAB das Programm sogar über 415 Standorte. Im Ausland wird der Sender aber terrestrisch nicht mehr zu hören sein. Während ihres Vortrags auf der US-amerikanischen Amateurfunkfachmesse Hamvention vergangene Woche gab ARIS die Gründung von Amateur Radio Exploration, kurz AREX, sowie ihre Zusammenarbeit mit der NASA bekannt. 25 Jahre nach Aufnahme von Funkkontakten zur internationalen Raumstation ISS könnte dies nun innerhalb künftiger Mondmissionen eine mögliche Amateurfunkpräsenz auf dem Mond zur Folge haben. AREX ist ein gemeinsames Konsortium von AMSAT und ARIS. Obwohl zum jetzigen Zeitpunkt noch nichts feststeht, spekulierte ARIS über die Art der Funkausrüstung, die es Funkamateuren ermöglichen könnte, über den Mond zu kommunizieren. Das Projekt könnte Kaviar lauten und bedeutet übersetzt Kommunikation, Audio, Video und Bildgebung mittels Amateurfunk. Mit dabei sein könnten Kameras für die Bildgebung von Erde, Mond und Fahrzeugen, die Unterstützung von Sprache, digitalen Daten und Video, HF-Links auf 10 und 5 GHz unterstützt durch ein Netzwerk von Bodenstationen. Laut dem Vortrag sollte man die ARIS-Webseite für Ankündigungen in der Zukunft im Auge behalten. Der US-Amateurfunkverband ARRL blickt auf eine erfolgreiche Hamvention zurück. Die US-Amateurfunkmesse fand vom 15. bis 17. Mai in Senia im US-Bundesstaat Ohio statt. Schon zu Beginn strömten zahlreiche Besucher in die 5 Ausstellungshallen, 4 Vortragsräume und auf den riesigen Flohmarkt. Im Expo-Bereich der ARRL tauschten sich die Besucher mit Programmvertretern und ehrenamtlichen Führungskräften aus, darunter ARRL-Geschäftsführer David Minster, November Alpha 2 Alpha Alpha und Präsident Rick Roderick, Kilo 5 Uniform Romeo. Im Mitglieder- und Verkaufsbereich der ARRL waren die großen Themen dieses Jahr der Field Day, die Aktion America 250 und eine Handvoll neuer Buchvorstellungen des US-Amateurfunkverbandes. Junge Funkamateure konnten unter Aufsicht Löten üben, Morsezeichen entschlüsseln und die Frage beantworten, welchen Rat würdest du Funkamateuren der älteren Generation geben? Ebenfalls vor Ort waren Vertreter der International Amateur Radio Union und mehrere ausländische Amateurfunkverbände. Bob Enderbitzen, November Quebec 1 Romeo, Senior Director of Marketing and Innovation bei der ARRL, hielt am Freitagabend die Grundsatzrede beim Flex Radio Bankett. Wir alle in diesem Raum haben die Aufgabe, dafür zu sorgen, dass die Innovation weitergeht, indem wir ein Umfeld schaffen, das die nächste Generation willkommen heißt und fördert, sagte er. Er hob die Bemühungen der ARRL und der gesamten Amateurfunk-Community hervor, Wege für Jugendlichen zu fördern, die zu einer Weiterbildung und zu Karrieren in der Funktechnologie führen. Auch technisch gab es Neues. Ein japanischer Hersteller zeigte sein Mock-up seines neuen X026 Transceivers. Der Prototyp könnte ein möglicher neuer Mobiltransceiver für Kurzwelle 6 Meter sowie 2 Meter und 70 Zentimeter werden. Das Gerät wird als Nachfolger des IC7100 gehandelt. Es bleibt abzuwarten, ob die Besucher der Ham Radio in Friedrichshafen Ende Juni oder erst der Tokyo Ham Fair das fertig entwickelte Gerät zu Gesicht bekommen. Weiterhin präsentierte man den IC5200, ein neuer Mobiltransceiver für 2 Meter und 70 Zentimeter, der wie das X026-Projekt auf ein geteiltes Gehäusekonzept mit absetzbarem Display setzt. Genutzt wird ein Farbdisplay und weitere fortschrittliche Features. Einen Termin für die Hamvention 2027 gibt es auch schon. Es ist das Wochenende vom 21. bis 23. Mai. Das waren unsere heutigen Meldungen aus der Funkwelt für Sie. Nun, wo wir doch in den USA sind, bleiben wir gleich dort mit unserem nächsten Musiktitel. Hier ist Country Sound vom Feinsten. Hier ist John Fogerty, ja, der von Creedence Clearwater Revival mit seinem Blue Ridge Mountain Blues.

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1: Das Ende einer Ära. Kanadas Zeitzeichen-Legende Charlie Hotel Uniform wird im Juni verstummen. Für viele von uns gehört es zum festen Ritual. Man sitzt nachts im Scheck, schaltet den Transceiver oder den SDR ein, dreht über die Bänder und landet unweigerlich auf eine der charakteristischen Frequenzen knapp außerhalb der Amateurfunkbänder. Das vertraute rhythmische Ticken, gefolgt von einer markanten Stimme, die abwechselnd auf Englisch und Französisch die Uhrzeit verkündet. Für Kurzwellenhörer und Funkamateure in ganz Europa und in Nordamerika war diese Station ein verlässlicher Leuchtturm im Äther. Doch damit wird bald Schluss sein. Am 22. Juni 2026 wird das National Research Council of Canada den Kurzwellensendebetrieb seiner offiziellen Zeitzeichenstation Charlie Hotel Uniform dauerhaft einstellen. Ab diesem Tag bleiben die vertrauten Frequenzen 3330 kHz, 7850 kHz und 14670 kHz leer. Das NRC verweist für die Zukunft nüchtern auf moderne Alternativen, das Network Time Protocol für Computer, Webuhren und den klassischen Telefondienst. Für die DX-Community im Alter zwischen 25 und 49 Jahren, eine Generation, die zwar mit dem Internet aufgewachsen ist, aber die Faszination für analoge HF-Technik und die Physik der Ionosphäre teilt, geht damit ein Stück lebendige Radiogeschichte verloren. CHU war nicht nur ein Zeitanzeiger, der Sender diente auch als unschätzbare Barke, um die Bedingungen auf den Bändern 80, 40 und 20 Meter in Echtzeit zu beurteilen. Die Geschichte von CHU reicht erstaunlich weit zurück, in eine Epoche, als das Radio selbst noch in den Kinderschuhen steckte. Alles begann im Jahr 1923 unter der Ägide des Dominion Observatory in Ottawa. Die allerersten experimentellen Sendungen liefen unter dem Rufzeichen 9 Charlie Charlie auf der Langwelle von 275 Metern. Mit dem rasanten Fortschritt der Funktechnik erkannte man schnell das enorme Potenzial der Kurzwelle, um die riesigen, oft unzugänglichen Weiten Kanadas flächendeckend mit der exakten Uhrzeit zu versorgen. Eine Notwendigkeit für die Schifffahrt, die Eisenbahn und die Vermessung des Landes. 1929 starteten regelmäßige Tagesaussendungen unter dem Rufzeichen Victor Echo 90 Bravo auf einer Wellenlänge von etwa 40,8 Metern. 1933 machte die Einführung von Quarzkristallsteuerungen einen Quantensprung. Zuvor wanderten die Frequenzen von Röhrensender mangels präziser Bauteile oft spürbar umher. Das heute bekannte Rufzeichen Charlie Hotel Uniform erblickte offiziell das Licht der Welt im Jahr 1938. Der Sender strahlte damals ebenfalls in den heute bekannten Bändern aus, allerdings mit einer für heutige Verhältnisse winzigen Sendeleistung von gerade einmal 10 Watt. Im Jahr 1967 hielt die Moderne endgültig Einzug. CHU stellte auf Cäsium-Atomuhren um, was die Genauigkeit in astronomische Höhen schraubte. 3 Jahre später, 1970, wechselte die Verantwortung von den Astronomen des Observatoriums zu den Physikern des National Research Council. Für uns Funkamateure war CHU technisch immer ein faszinierendes Studienobjekt. Im Gegensatz zu vielen anderen Zeitzeichensendern nutzte CHU ein ganz besonderes Sendeformat, nämlich H3E, das ist 2-Seitenband-Amplitudenmodulation mit unterdrücktem Unterseitenband, wobei der Träger voll erhalten blieb. Dies erlaubte es DXern, das Signal sowohl mit einfachen AM-Radios als auch im exakten SSB-Modus zu empfangen. So mancher von uns hat beim Testen eines neuen Transceivers als erstes CHU eingestellt, um die SSB-Filter zu überprüfen. Auch das akustische Design war durchdacht. In den letzten 10 Sekunden jeder Minute erfolgte eine zweisprachige Stationskennung und eine Zeitansage. Dabei wurden die 1000 Hertz-Sekundenimpulse zu kurzen Ticks verkürzt. Ein Highlight für technikbegeisterte Hörer war der sogenannte Wabelton, ein ratterndes Modemsignal zwischen der 31. und 39. Sekunde jeder Minute. Dieser Code entsprach dem alten Bell 103 Standard mit 3000 Bit pro Sekunde. Er ermöglichte es Computern bis weit in die 1990er Jahre hinein, über ein einfaches Telefonmodem am Funkempfänger die Systemzeit vollautomatisch zu synchronisieren. Bis zum 1. April 1990 verkündete CAU die Zeit in lokaler Eastern Standard Time. Erst danach schloss man sich dem internationalen Standard an und stellte vollständig auf die koordinierte Weltzeit UTC um. Gleichzeitig wurden die Durchsagen digitalisiert. Seit 1990 hören wir denselben zwei Sprecher im wechselnden Ein-Minuten-Takt. Die englische Ansage stammt von Harry Mannis, einem ehemaligen CBC-Sprecher. Die französische Stimme gehört Simon Durivage von Radio Kanada. Diese Stimmen haben sich tief in das akustische Gedächtnis von Generationen von Kurzwellenhörern eingebrannt. Warum schmerzt das nun bevorstehende Ende von CHU uns so sehr, obwohl wir die Uhrzeit auf jedem Smartphone ablesen können? CHU fungierte als globales Werkzeug. Wenn man wissen wollte, ob die Grey Line, also die Tag-und-Nacht-Grenze, Richtung Nordamerika offen war, drehte man auf 7850 oder 14670 kHz. Kam das Signal aus dem Südwesten Ottawas mit S9 und mehr im Scheck an, wusste man, das Band ist offen, die Bedingungen sind exzellent. Zudem stirbt mit der Abschaltung ein Stück analoger Romantik. Das bewusste Heraushören eines Signals aus dem Rauschen und das synchrone Ticken im Hintergrund lässt sich nicht durch ein steriles NTP-Signal aus dem LAN-Kabel ersetzen. Wer noch keinen Empfangsbericht nach Ottawa geschickt hat, sollte die verbleibende restliche Betriebszeit bis zum Juni nutzen. Das NRC hat bestätigt, dass korrekte Berichte nach wie vor mit einer traditionellen QSL-Karte beantwortet werden. Die Karte zeigt historisch passend Sir Sandford Fleming, den kanadischen Eisenbahningenieur und Vater der weltweiten Zeitzonen. Das war ein Beitrag von Rainer Englert, Delta Fox 2, November Uniform.

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1: Hallo liebe DX-Freunde und Funkamateure. Sie kennen doch sicherlich den Werbespruch, der zu einem geflügelten Wort wurde. Wer hat's erfunden? Die Schweizer. Was ursprünglich für ein gewisses Kräuterhustenbonbon geschaffen wurde, trifft aber in ganz besonderem Maß für einen Schweizer Physiker und Elektrotechniker zu, dessen 50. Todestag wir kürzlich begehen konnten. Wobei ein hundertprozentiger Schweizer war er nicht. Er war Sohn deutscher Eltern, die zu seiner Geburtszeit im Jahr 1886 aus beruflichen Gründen in der Schweiz lebten. Unser Jubilar war ein genialer Techniker, ohne den die Elektrotechnik heute sicherlich ganz anders aussähe. Den Eingeweihten dämmert vermutlich, von wem hier die Rede ist. Es ist Walter Hans Schottky. Und dessen Erfindungen sollten wir uns aus dem Anlass geschuldet heute einmal näher anschauen. Die wissenschaftliche Arbeit des Vaters als Professor für Mathematik an der Eidgenössischen Technischen Hochschule in Zürich erweckte im jungen Walter Schottky bereits großes Interesse für Physik. Nach der Rückkehr nach Deutschland erwarb er in Berlin das Abitur und begann im Jahr 1904 ein Physikstudium an der Humboldt-Universität. Schon zu dieser Zeit waren seine Leistungen so herausragend, dass ihm von keinem Geringeren als Max Planck eine Dissertation empfohlen wurde. Das war einer seiner Professoren. Nach seiner Promotion wurde Walter Schottky 1912 wissenschaftlicher Mitarbeiter am Physikalischen Institut der Universität Jena und untersuchte hier vor allem das Verhalten von Elektronen nach dem Austritt aus Metalloberflächen. Sie können sich wohl denken, wohin das führte, nämlich zur Entwicklung von Elektronenröhren. Da Schottky aufgrund gesundheitlicher Einschränkungen nicht zum Militärdienst im Ersten Weltkrieg eingezogen wurde, arbeitete er ab 1915 im Forschungslabor der Firma Siemens und Halske in Berlin, wobei er sich in erster Linie mit Elektronenröhren beschäftigte. Damals eine ganz neue Erfindung. Deren Einsatzbereiche waren noch sehr begrenzt und erst rudimentär. Das änderte sich aber 1916, als Walter Schottky ein Patent für den Aufbau einer besonderen Bauform einreichte. Das war die von ihm entwickelte Tetrode. Eine neuartige Röhre mit Kathode, Anode und zwei Gittern also, bei dem das sogenannte Schirmgitter zusätzlich eingeführt wurde. Wie der Name schon nahelegt, schirmt dieses Schirmgitter das schon bekannte Steuergitter vom elektrischen Feld der Anode ab. Die Vorteile liegen auf der Hand. Die vierpolige Röhrenkonstruktion ermöglicht deutlich höhere Verstärkungsgrade als bei der dreipoligen Triode. Und auch parasitäre Schwingungen lassen sich so deutlich besser unterdrücken. Walter Schottkys Tetroden werden auch heute noch eingesetzt, etwa in Leistungsendstufen von Funkamateuren oder auch in der Endstufe des Senders in Wufferten, wenn Sie diese Sendung auf Kurzwelle hören. Die jahrelang sehr beliebten Metallkeramik-Endstufenröhren der Typen 4CX250 oder GU35 gehören zu dieser Bauart. Nicht nur die Röhrentechnik revolutionierte der ambitionierte Physiker, sondern auch die Kommunikationstechnik schlechthin. So veröffentlichte er im Jahr 1918 einen wissenschaftlichen Beitrag zur Entstehung des Rauschens. Dieses identifizierte er als Produkt von Elektronenflüssen. Um weitergeleitet zu werden, müssen Elektronen nämlich eine Potentialbarriere überwinden. Der Gesamtfluss setzt sich aus der Bewegung einzelner Ladungsträger zusammen, wobei jeder einzelne die Barriere überspringen muss. Vorstellen kann man sich das anschaulich wie einen Topf mit kochendem Wasser, bei dem die Wassermoleküle als Dampf in die Luft springen. Dies geschieht jedoch nicht gleichmäßig, sondern als ein stochastischer Vorgang, also zufällig und nicht vorhersehbar. Schottky bezeichnete das so entstandene Rauschen als Schrottrauschen im Gegensatz zum thermischen Rauschen nach Johnson, das nach völlig anderen Prinzipien entsteht. Die Entdeckung des Schrottrauschens ist in der Elektronik, der Nachrichtentechnik und der grundlegenden Physik unverzichtbar, da es zur Messung von Rauschzahl und Rauschtemperatur elektronischer Bauteile verwendet werden kann. Dazu werden Halbleiterdioden mit Lawinendurchbruch als Rauschnormale an eine vorgegebene Wellenimpedanz angepasst und mit einer Kalibrationstabelle verglichen. Diese gibt die Rauschleistung als Funktion des Diodenstroms an. So macht man das übrigens bis heute. Das ist aber beileibe noch nicht alles. Schottky entwickelte das bis heute eingesetzte Prinzip des Überlagerungsempfängers, auch als Superhead bezeichnet. Dabei wird eine Empfangsfrequenz einfach oder mehrfach mit einem Oszillator gemischt, um eine Zwischenfrequenz zu erzeugen. Auch dieses Prinzip gibt es bis heute sogar in modernen Hybridkonzepten bei Software-Defined Radio. Man mag es kaum glauben, ersonnen wurde es in der Zeit des Ersten Weltkriegs. Nach Walter Schottky wurden auch der Schottky-Effekt, die Schottky-Leerstellen, die Schottky-Anomalie

Heizungsabfall, was sie vor allem für Mikrowellenanwendungen geeignet macht. Das Durchbruchsverhalten ist zudem höchst nichtlinear, weist also einen recht scharfen Knick zwischen leitend und nichtleitend auf. Der amerikanische Physiker und Nobelpreisträger John Bardeen nutzte die Erkenntnisse von Walter Schottky als wichtige Vorarbeiten für die Erfindung des Transistors Ende der 40er Jahre. Schottky erhielt mehrere wissenschaftliche Ehrungen, so die Hughes Medal, die Carl-Friedrich-Gauß-Medaille und den Werner-von-Siemens-Ring. Die Deutsch-Physikalische Gesellschaft verleiht seit 1973 jährlich den nach ihm benannten Walter-Schottky-Preis für herausragende wissenschaftliche Leistungen. Mehrere Straßen- und Hochschulinstitute wurden nach ihm benannt. Walter Schottky verstarb am 4. März 1976 im oberfränkischen Forchheim im Alter von 90 Jahren. Dort hatte er zuvor bis zu seinem Ruhestand im Siemens-Labor gearbeitet und weiter die Grundlagenforschung im Bereich der Halbleiterphysik vorangetrieben. Wie ich schon eingangs sagte, ohne ihn sähe die Elektronik heute anders aus. Das dürfte nun klar sein, wenn ich Ihnen all diese wichtigen Erfindungen präsentiert habe. Ich meine, viel ärmer. Bis zum nächsten Mal, Eva Maria, DG9 MFG.

Bestimmt haben Sie sich die Frage nach den beiden Hauptakteuren der technischen Entwicklung von Rundfunk und Audiotechnik bereits beantwortet. Es geht um die Elektronenröhre, in Nordamerika als Tube und in UK als Valve bezeichnet. Außerdem geht es um den Transistor. Bevor wir zu technischen Details und historischen Fakten kommen, lassen Sie uns zum besseren Verständnis zunächst einmal die Gemeinsamkeiten betrachten. Zusammengefasst können wir mit Röhren und Transistoren kleinste Spannungen und Ströme verstärken. Die Grundlage für die Funktion einer Elektronenröhre war die Entdeckung des Elektronenflusses zwischen einer elektrisch beheizten Kathode und einer Anode in einem Glaskolben mit Vakuum. Die Elektronenwolke um die glühende Kathode wurde von einer positiv gespannten Anode angezogen. So kommt es zum gerichteten Stromfluss. An einer Elektrode dazwischen, dem sogenannten Steuergitter, wurde der Elektronenfluss gesteuert. Diese Funktion beschreibt die Triode, eine einfache Elektronenröhre zum Verstärken und Schalten. Der Betrieb einer Triode als Verstärkerröhre ist nicht frei von Nebenwirkungen. Im Audiobereich für Mikrofon und Gitarre scheinen diese aber eher willkommen zu sein. Zumindest Liebhaber des Sounds der 50er und 60er Jahre sehen das so. Zum Beispiel

kommen wir nun zum Transistor. Der Transistor ist ein elektrischer Widerstand. Das kann man sich schon durch den Namen herleiten. Dieser setzt sich aus den beiden englischen Wörtern transfer, auf Deutsch Austausch, und resistor, übersetzt Widerstand, zusammen. Steuerbar wird dieser elektrische Widerstand durch Strom oder Spannung an einem dritten Punkt, also ähnlich der Triode. Die Leitungsvorgänge finden in Kombination von positiv oder negativ geladenen Leiterabschnitten statt, welche anstatt einer Heizung Stromsignale als Steuerfluss benötigen. Seit den späten 60er Jahren setzt sich der Transistor immer mehr gegen die Elektronenröhren durch. Bis auf wenige Anwendungsfälle sind inzwischen alle elektronischen Geräte transistorisiert. Der Integrationsgrad von Transistorfunktionen je nach Chip wächst stetig, wenn auch nicht mehr mit der Rate von früher. Der Heimanwender und Endbenutzer hält inzwischen schon mal ein Gerät mit 2 Milliarden Transistoren in der Hand. Auch zum Radio hören. Bis auf Elektronenröhren in der Sendetechnik und Spezialröhren haben Transistoren auch die Funktion der Studioübertragungs- und Empfangstechnik übernommen. Um den historischen Bezug zu Röhrenverstärkern nicht zu verlieren, bemühen sich nicht wenige Hersteller, Händler und Künstler um neue Tube-Amps. Mit dem heutigen Stand der Technik vermögen es Modeling-Amps, den Sound der Vergangenheit zu erzeugen. Der Musiker Steven Sanchez zum Beispiel hat im Jahr 2022 mit dem Song Until I Found You die Bühnen der Welt erobert. Und der kommt ganz im Gewand der 50er Jahre daher. Diesen Song möchte ich Ihnen jetzt zu Gemüte führen. Ob Röhre oder Transistor, bleiben Sie dem Radio treu. Ihr Tjorven Moser.

Eine kürzliche Meldung von The Register bringt einen etwas ins Grübeln. KI, künstliche Intelligenz, macht sich ja inzwischen überall breit. Meint der Investor Palliser nun etwa die japanischen Supertoiletten, die Washlets, die Dusch-WCs von Toto, die jetzt schon jede Ausscheidung analysieren und das Ergebnis kundtun können, sollten das mit KI noch intensiver tun? Nein, ganz so schlimm ist die Angelegenheit nicht. Es geht zwar um einen Sanitärkeramikhersteller und künstliche Intelligenz, und wir haben da ja schon allen möglichen Blödsinn verkünden dürfen. Von stillen Örtchen, die laute Musik spielen, über stille Örtchen, die nach Hause telefonieren. Hier geht es aber um etwas anderes. Nicht um die Dusch-WCs, für die Toto bekannt ist, sondern es geht um dessen mit Keramikverarbeitung abgeleitete, doch bisher eher unbekannte Halbleiterproduktion bzw. Hilfsmittel dazu. In einer kürzlich veröffentlichten Präsentation bezeichnete die Investmentfirma Palliser nämlich Toto als den am stärksten unterbewerteten und übersehenen Nutznießer von KI-Speichertechnologie und erklärte, das Unternehmen habe sich zu einem strategisch wichtigen Innovator und Lieferanten von Halbleitermaterialien entwickelt. Der in Großbritannien ansässige Fonds erklärt, dass der Geschäftsbereich für Hochleistungskeramik des Unternehmens elektrostatische Spannfutter herstellt, die in kyrogenen Ätzwerkzeugen für die 3D-NAND-Flash-Speicherfertigung zum Einsatz kommen. Das ist zwar eine Nischen-, doch eine unverzichtbare Ausrüstung, die dabei hilft, Siliziumwafer stabil zu halten. Die Keramik ist so konzipiert, dass er bei extrem niedrigen Temperaturen stabil bleibt und trägt so dazu bei, die Wafer festzuklemmen, da Speicherchips immer mehr Schichten aufweisen und immer empfindlicher werden. Tja, da sieht man, es kann sich manchmal lohnen, mit eher anrüchigen Themen Geld zu verdienen, weil die dabei entwickelte Technologie dann auch noch ganz anderen Nutzen haben kann. Flash statt Flash. Ein Beitrag von Wolf Dieter, Delta Lima 2, Mike Charlie Delta.

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1: Ohne die bahnbrechenden Erfindungen des Physikers Walter Schottky gäbe es diese Sendung vermutlich nicht. Auch heute noch, im Zeitalter der modernen Elektronik, sind Schottky-Dioden und die von ihm entwickelten Tetrodenröhren noch immer fester Bestandteil der Elektrotechnik. Und werden es vermutlich noch für lange Zeit sein. Das trifft ebenso zu auf unsere geliebte Kurzwelle. Die wurde zwar nicht erfunden, sondern entdeckt und das in etwa zur gleichen Zeit, wie Walter Schottky lebte. Und auch hier gilt, sie ist noch immer aktuell. Details zu ihrem Zustand und zur aktuellen Entwicklung des Funkwetters gibt es daher nun wieder von unserem Spezialisten Christian Reiber, Delta Lima 8, Mike Delta Whisky vom HF-Referat des DARC.
2: Ansteigende Sonnenaktivität und ein ruhiges Magnetfeld. So kann es gern noch etwas weitergehen. Wie erwartet hat sich die Zahl der aktiven Regionen auf der Sonne erhöht. Einige kamen von der Sonnenrückseite, einige andere bildeten sich neu. Die Flare-Tätigkeit ist rege, allerdings bleibt sie aktuell auf dem Niveau von C-Flares und damit entstehen auch wenige koronale Masseauswürfe. Unser Zentralgestirn befindet sich also wieder in einer aktiven Phase und das sieht man natürlich auch am solaren Flux. Er legte flott zu, von 115 auf fast 150 Einheiten. Leider ist das nicht die Jahreszeit, wo das zu einem unmittelbaren Anstieg der kritischen Frequenz führt. Die liegt zwischen 5 MHz am frühen Morgen und knapp 8 MHz kurz vor Mittag. Das ist die FOF2, also die gerade noch zurückgeworfene Frequenz bei Strahlung genau nach oben. Strahlt man flach in die Ionosphäre ein, und das ist es ja, was die Funkamateure interessiert, dann übersetzt sich das in eine höchste nutzbare Frequenz zwischen 15 und 25 MHz. Das bedeutet, dass das 20-Meter-Band nachts nicht mehr schließt, dann aber natürlich eine gehörige tote Zone hat. In Mitteleuropa befindliche Stationen hören vom restlichen Europa dadurch kaum noch etwas. Umso besser holt man die weiter entfernten Stationen aus dem Rauschen, morgens aus östlichen Richtungen und abends aus westlichen. Tagsüber klappt es recht gut bis zum 15-Meter-Band. Gerade dem sollte die höhere Sonnenaktivität zugutekommen. Auch darüber gibt es Öffnungen, wenngleich nur eher kurz und schwer vorhersagbar. Allerdings dominiert dort zunehmend die Ausbreitung über die sporadische E-Schicht. Selbst vom 6-Meter-Band werden inzwischen täglich Öffnungen gemeldet. Wobei nicht jede für Delta-Lima-Station nutzbar ist, denn das reflektierende Gebiet in der E-Region in etwa 105 Kilometer Höhe ist räumlich begrenzt und daher geht es meist nur in eine Himmelsrichtung. Dorthin aber dafür mit sehr geringer Dämpfung. Die Signale sind also richtig laut, selbst bei sehr kleiner Sendeleistung, oft mit einem tiefen QSB. Wer das noch nie erlebt hat, einfach mal die Tage auf 10 oder 6 Meter reinhören. Auch Mehrsprungsporadik E wurde bereits vom 6-Meter-Band gemeldet, von den britischen Inseln in die Karibik und nach Nordamerika. Sporadik E wird weitergehen, da ist die Saison ja noch jung und auch für F2-Ausbreitung sieht es gut aus. Auf der Sonnenrückseite fädeln sich die aktiven Regionen gerade im Abstand von etwa 25 Längengraden wie auf einer Perlenkette auf, sodass alle ein bis zwei Tage eine von ihnen auf die Vorderseite rotiert. Der solare Flux bleibt daher weiter angehoben mit zumindest 130 bis 160 Einheiten. Es sind nur kleine koronale Löcher unterwegs. Die nächste größere Störung ist erst Ende der Woche zu erwarten. Nachdem es aktuell auch nicht danach aussieht, als ob eine aktive Region richtig explosiv wird, haben wir gute Chancen, dass das Erdmagnetfeld weiter ruhig bleibt. Damit setzen sich die ruhigen Sommerbedingungen fort. Das höchste sicher öffnende Band ist 15 Meter tagsüber und 20 Meter nachts. Schöne Bedingungen, auch für die anstehenden Telegrafie-Conteste, den WPX an diesem Wochenende und den IARU Region 1 Field Day am nächsten, wo wieder viele Portabelstationen auf den Bändern zu hören sein werden. Good DX!

das war's nun für heute. Wir sind leider schon wieder am Ende von Radio DARC angelangt. 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Wir hoffen, die Sendung hat Spaß gemacht. Wenn ja, sagen Sie es doch einfach weiter. Wenn Sie wollen, hören wir uns nächste Woche wieder. Gleiche Zeit, gleiche Frequenz. 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Auf Wiederhören, moin, tschüss, servus und 73, gut DX, bis zum nächsten Mal.

Manchmal denke ich, es war gestern noch Januar und jetzt haben wir schon wieder Mitte Mai. Es ist irre, wie diese Zeit rast. Abgesehen von den Temperaturen natürlich bei uns im Norden. Ich finde das absolut frisch und ich habe auch gar keinen Bock, bei 9 Grad irgendwie mit dem Motorrad durch die Gegend zu fahren, obwohl die Sonne scheint. Und wie versprochen natürlich auch in dieser Sendung noch ein musikalischer Mitschnitt der letzten großen Veranstaltung Get Funky in Stralsund. Das heißt, höre euch viel Musik, wenig Gequatsche, Füße hoch, ab aufs Sofa warten, bis draußen die Sonne scheint und dann kann man auch mal wieder sich nach draußen begeben. Die Sepp Schulz Show also heute in the Mix. Und hier noch schnell der Programmhinweis für Mai. Am 30. Mai sind wir dann ein letztes Mal in der südamerikanischen Vertretung und da gibt es dann Get Funky nochmal live. Wer also Bock hat auf Soul Funk, Soul for New Disco, ist da genau richtig. Ansonsten, ich sag schon mal zu den anderen, ich wünsche euch einen schönen Sommer.

natürlich an dieser Stelle alle ABBA-Fans und sorry, dass wir nicht das spielen, was eigentlich immer alle spielen. Hey, all your love on me, das sagt so einiges, ja, schenk mir deine ganze Liebe. Gerne. Musikalisch liebte und liebe ich immer noch Donna Summer und darum hier als nächster Titel On the Radio.

Ach, vom Boing, und da ist die Zeit doch schon wieder vorbei. Das war sie dann auch, die Selber Schuld Show in the Mix, Get Funky. Und wer nochmal ein bisschen abzappeln will, am 30. Mai in Stralsund in der südamerikanischen Vertretung. Keine Wunschmusik, kein Schlager, nur Funk, Soul, Soulful, New Disco. In diesem Sinne, seid lieb gedrückt, und für die Sendung war verantwortlich Jörg Schulz.

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5: Herzlich willkommen zu einer neuen Ausgabe von Fair Travel im Studio, wie gewöhnlich.
6: Christoph Merten
5: und Wolfgang König, hallo. Heute wird es sich vor allem um zwei Themen drehen, nämlich einmal die Rio Hotels, die von Mallorca aus ihren Anfang genommen haben und eine sehr ausgefeilte, könnte man sagen, Nachhaltigkeitsstrategie verfolgen. Und es wird um Filmtourismus in Potsdam gehen. Und wenn wir dann noch ein bisschen Zeit haben, dann beschäftigen wir uns mal wieder mit dem Thema Set-Jetting, also Besuch an Filmdrehorten. Aber zur Einstimmung auf das Thema Rio Hotels hören wir jetzt erstmal den guten alten Elvis Presley mit seinem Heartbreak Hotel. 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
1: Elvis Presley entführte uns ins Heartbreak Hotel, aber jetzt geht's um ein anderes Hotel beziehungsweise eine andere Hotelgruppe. Und dazu haben wir zwei Leute am Telefon. Christoph, stell Sie doch bitte mal vor.
2: Wir sprechen mit Laura Malone und mit Jorge Sartore von Communications der Rio Hotels.
1: Und Rio Hotels ist eine internationale Hotelkette, kann man sagen, ne?
2: Das kann man sagen. Und ich frage jetzt mal Laura, erzähl uns doch ein bisschen über Rio, die Hotelgesellschaft, die 1953 auf Mallorca gegründet wurde und ganz viele Hotels hat weltweit, nicht nur in Spanien. First of all, tell us a bit about Rio.
3: Hello, thank you for having us today. No, we're not only in Spain. Actually, we have 100 hotels in 22 countries already. But it all started in Mallorca in 1953 with the very first hotel in Playa de Palma. And here's where our main offices still remain. Actually, Jorge and I are here in Playa de Palma, where the Rio family still runs and owns this hotel company.
1: Die Rio Hotels, das sind mittlerweile 100 Hotels ungefähr in 22 Ländern. Das Hauptbüro ist, also die Zentrale ist immer noch in Mallorca und da sind auch unsere beiden Gesprächspartner jetzt.
2: Also eine sehr große Hotelgruppe mit fast 50.000 Zimmern, wenn man das jetzt alles zusammenzählen würde. In der Geschichte von Rio hat sich 2024 in ein bedeutendes Ereignis über die Bühne gegangen. Und zwar eine Nachhaltigkeitsstrategie, proudly committed. In 2024, you started the sustainability strategy, proudly committed.
3: Proudly committed, it's, as you're saying, our sustainability strategy. It was launched for the period of 2024 until 2027. And it was the way that Rio found to actually make sustainability take off, grow within the company and put the sustainability in the center of our decisions. We realized for this to happen, all the employees needed to be involved. They needed to believe in it. They needed to want to join the efforts and they needed to feel that the strategy was also part of their responsibility. And what started as a communications campaign, it ended up being the name of the whole strategy. And now we feel the colors of Proudly Committed. We created a sustainability committee and it has a representative from each area of the company. And this way, we know that every decision that we make, we are fully aware about how easy or how difficult it is to install or to follow. And also, we receive the inputs and the ideas from our colleagues from throughout the company. So operations, sales, or constructions, or purchasing department, human resources. So everybody's involved and they feel that it's part of their daily work too. So we would like to say that our sustainability department is now the biggest in Rio because we all are part of it. So it's almost 40,000 people in our sustainability area.
1: Die Nachhaltigkeitsstrategie Proudly Committed, die ist mal entworfen worden für den Zeitraum 2024 bis 2027 und seitdem steht also wirklich die Nachhaltigkeitsfrage im Zentrum aller Entscheidungen, deshalb sind auch alle Mitarbeiter involviert aus allen Abteilungen, dass das immer im Hinterkopf dabei ist, dass das bei allen Überlegungen eine Rolle spielt. 40.000 Mitarbeiter sind das insgesamt, die dabei involviert sind und alle einzelnen Abteilungen von Marketing über Buchhaltung und Einkauf und so weiter und so weiter, die tragen dazu bei, dass diese Nachhaltigkeitsstrategie umgesetzt wird. Wir machen mal eine kleine musikalische Pause mit Johannes Oerding und seinem Hotelsong.

0: Johannes Oerding besang sein privates, virtuelles Hotel, könnte man sagen. Und wir sind immer noch verbunden auf Mallorca mit Laura Malone und Jorge Sartore von den Rio Hotels.
1: Laura, du hast jetzt gesagt, dass bei Rio diese Proudly Committed, also stolz auf das Engagement seid ihr, kann man es in etwa so übersetzen, aber ihre Nachhaltigkeitsstrategie beruht auf drei Säulen. Laura, proudly committed, rests on three pillars.
2: Yeah, the strategy has three pillars to organize the objectives that we set for each of them. So first one is people, and that includes our employees, our people, and our guests. Second one is sustainable destinations, and this includes the works that we do with communities and with the natural environment in the destinations. And the third is transparency. And this one, apart from compliance, also or mainly includes the certification of all of our hotels in sustainability and other certifications. 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And this is started way before the Proudly Committed strategy. So we have projects that have been in the company for many, many years, but now they have been adopted and adapted, still being the focus to help children in the communities where we are present with our hotels.
0: Diese Nachhaltigkeitsstrategie, Proudly Committed, die hat drei Hauptelemente. Einmal Menschen, also da geht es um die Mitarbeiter und um die Gäste. Es geht um die Destination, also wo sich die einzelnen Hotels befinden, dass es da nachhaltig zugeht. Und drittens geht es um Transparenz. Das ist Ihnen ganz wichtig, dass Ihnen da nicht Greenwashing unterstellt werden kann, sondern alles, was Sie tun, wird von unabhängigen Leuten zertifiziert. Und ein spezieller Fokus liegt da auf Kindern und der Gesundheit von Kindern. Das ist ein Element, was Sie schon sehr, sehr lange in Ihrer Geschäftsstrategie haben, die aber jetzt in dieses Proudly Committed-Programm sozusagen mit hineingenommen worden ist.
1: Laura, eure Website führt 68 Projekte auf weltweit. Bevor wir uns einige genauer anschauen auf Jamaika, noch zwei Fragen. Ist Proudly Committed ausgelegt, an allen Destinationen zu funktionieren, also nicht nur bei Beach Resorts, ihr habt ja auch Stadthotels, und soll jetzt das Engagement weitergehen nach 2027? Your website lists 68 global projects. Before we look at some in detail, is Proudly Committed intended to work in all destinations, not only beach destinations, but also in cities? And will the commitment regarding sustainability end 2027, or are you going on after that?
2: Actually, yes. It's one of the goals that is set in this strategy is to have at least one emblematic project per destination. So we already had many projects, for example, in Cancun, where we have been present since 1997, or we had in Spain. But one of the goals is to be with our strategy, with projects, with the community and the environment and our employees in all of the destinations. So that's one of the goals, and we want to achieve this before it ends this first period of Priority Committed. Of course, we have some goals that have been already achieved. There are other goals that will not be achieved in 3 years, so we need a new period of the strategy to answer your question. So this will not end at the end of 2026, but we will start a new period with new goals and with new objectives.
0: In jedem Hotel gibt es mindestens ein Nachhaltigkeitsprojekt, an dem gearbeitet wird, also mit den Mitarbeitern, mit den Gästen, aber auch mit den lokalen Communities. Die ersten Hotels waren auf Mallorca, es gibt Hotels auf den Kanaren, in Cancun, in Mexiko und so weiter. Und alle Hotels bekommen eben unabhängige Nachhaltigkeitszertifikate, aber es gibt zwar viele Ziele, die sie schon erreicht haben, aber viele, an denen sie auch noch arbeiten müssen. Und deshalb wird dieses Projekt über den ursprünglich geplanten Zeitraum von 2024 bis 2026 weitergeführt werden, damit dann die anderen Ziele auch noch erreicht werden können.
1: Well, thank you, Laura, for your information. And before we go on to taking a close look at Jamaica, where Jorge will tell us something about the projects there, I think we'll have an interlude again with some music.
0: Okay, und zwar Chris Isaacs, der besingt das Blue Hotel und das ist nicht blau angestrichen, sondern das ist traurig.

0: Chris Isaacs mit dem Blue Hotel und wir sind immer noch verbunden auf Mallorca mit Laura Malone und Jorge Sartore von den Rio Hotels.
1: Let's take a close look at Jamaica. There you now have three projects, one in Montego Bay, another in Negril and a third in three further communities. 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
0: Ein ganz wichtiger Punkt, das ist vorhin schon mal angeklungen, ist Childcare, also man kümmert sich um Kinder. Viermal im Jahr gibt es da in Jamaica Programme, wo sich Freiwillige um kranke Kinder kümmern, zum Beispiel, und dann da verschiedene Therapiemaßnahmen durchgeführt werden. Es gibt verschiedene Projekte seit 2002 auf Jamaika. Einmal Umweltbildung, wo es also auch darum geht, gerade Kindern beizubringen, dass man eben den Müll nicht einfach in die Gegend schmeißen soll. Es gibt Projekte, die sich mit den Fischen und den Korallen beschäftigen, um die zu schützen. Und es gibt noch ein Projekt, bei dem es darum geht, Menschen und vor allem Kindern zu helfen, die das Opfer von Hurricanes geworden sind, die also da zum Beispiel ihre Häuser verloren haben oder ähnliches. Und auch darum kümmert man sich da in Jamaika.
1: Rio ist auf der karibischen Insel Jamaika seit 25 Jahren jetzt schon aktiv und es gibt 7 Hotels. Rio is active on the Caribbean island now for 25 years, and so guests can easily choose where they like to stay. I think we've got 7 hotels there now, and the latest and newest one is Aquarel in Falmouth. Is that correct?
2: Exactly. This is a very important year for us, and we're very excited about it, to turn 25 years in Jamaica. 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Mm. And it's a destination where we feel at home, and we want to keep on staying another 25 more years.
0: Seit 25 Jahren sind Sie in Jamaika aktiv. Sie haben 7 Hotels in 4 verschiedenen Orten, zum Beispiel in Ocho Rios. Und Sie haben fast 4000 Angestellte, die natürlich alle auch in diese Nachhaltigkeitsprojekte einbezogen werden. Und Sie bereiten sich gerade vor, die nächsten 25 Jahre in Jamaika aktiv zu sein.
1: Letzte Frage. Können eure Gäste einige von diesen Projekten eigentlich besuchen zu bestimmten Zeiten? Also können sie sehen, was ihr so macht? last not least, can guests visit one or any or all of the projects that you now kind of are kind of establishing and working on?
3: Yes, we want our guests to know that whenever they stay in Rio Hotel, they're not only enjoying their holidays, but they are collaborating with all of these projects that we are developing with the community. Not all of them are easy to see because the work maybe is happening in a clinic or is happening under the water in the ocean, but there are destinations in which they can actually even collaborate by adopting a nest of turtle eggs in Cape Verde, or they can join cleaning of beaches brigades. 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
0: Natürlich können die Gäste diese Projekte auch besuchen und sehen. Das ist nicht immer ganz so einfach, weil manche Dinge, also in Kliniken und so weiter, das ist natürlich dann nicht so für die Öffentlichkeit. Aber es gibt ganz verschiedene Dinge, wo die Gäste also auch mitarbeiten können. Die Rio Hotels wollen auch, dass die Gäste von dieser Nachhaltigkeitsstrategie wissen und auch einbezogen werden können. Also zum Beispiel auf den Kapverden kann man ein Nest mit Schildkröteneiern adoptieren, sich dann darum kümmern, oder man kann mitmachen bei Aktivitäten zur Reinigung von Stränden und von vielen anderen Dingen. Also das ist eben auch für die Gäste.
1: Thank you, Laura, and thank you, Jorge.
0: Thank you. Thank you. Muchas gracias.
1: Thank you.
0: Ciao. Bye.
3: Yeah. Bye.
2: Bye-bye. Bye. Thank you.
0: Und Ella Fitzgerald, die entführt uns jetzt in ein kleines Hotel. There's a small hotel. There.

0: Wir haben jetzt einen Gast am Telefon und Christoph, stell ihn doch bitte mal vor.
1: Das ist der Geschäftsführer von Potsdam Marketing, Raimund Jennert. Guten Tag, Herr Jennert.
2: Schönen guten Tag.
1: Potsdam hat ja das große Thema in diesem Jahr Film. Und Potsdam ist ja bekannt als Filmort wegen dem Studio Babelsberg. Ist ja eins der größten Studiokomplexe auf der Welt.
0: Und einer der ältesten.
1: Und einer der ältesten, schon über 100 Jahre alt. Den man ja auch teilweise dann Studios besichtigen kann. Potsdam ist auch UNESCO Creative City of Film. Was hat es denn damit auf sich?
2: Ja, wir sind die einzige UNESCO Creative City of Film in Deutschland. Also es ist ein Titel, den muss man sich schon hart erarbeiten. Der hat natürlich damit zu tun, dass wir 100 Jahre Film in Potsdam schon haben und wir heute internationaler Standort sind mit dem Filmstudio Babelsberg als Zentrum. Aber auch dem lebendigen Produktionsschaffen, das hier noch existiert und auch mit dem Umgang mit dem Thema Film, so wie wir es tun mit den verschiedenen Filmfestivals, die wir haben, ist ein Grund dafür, dass wir UNESCO Creative City of Film sind. Und da sind wir ganz stolz drauf. Das ist ein sehr guter Austausch auch zwischen den weltweiten UNESCO Creative City of Films und das bringt uns auch insgesamt gesehen ganz gut weiter.
1: Sie haben euch jetzt das Jüdische Filmfestival und Green Visions Potsdam als Festival im Mai, wenn ich das richtig gesehen habe.
2: Genau, und dann gibt es auch noch das Studentische Filmfestival Sehnsüchte und es gibt auch viele kleinere Formate noch. Green Visions ist natürlich eine neue Entwicklung, die wir sehr begrüßen, die jetzt wieder stattfindet und wo wir Gott sei Dank auch einen sehr guten Verfechter und Vorsitzenden haben.
1: Sehr schön. Denn das Filmmuseum Potsdam ist ja auch schon eine Institution, das gibt es ja schon eine Zeit lang. Und neu dazu gekommen ist jetzt hier der Boulevard des Films in der Brandenburger Straße. Das ist so eine Art von Walk of Fame, wenn ich das richtig gesehen habe.
2: Ja, der entwickelt sich. Da ist die Möglichkeit genutzt worden, weil wir die gesamten Boulevard, also die Brandenburger Straße, ja neu pflastern. Zu sagen, wir wollen halt auch dort mal darstellen, was denn in Potsdam alles produziert wurde. Also nicht irgendwelche Filme, sondern die Filme, die sozusagen in Potsdam produziert wurden, die berühmtesten. Da gab es eine Jury, die hat das festgelegt und Schritt für Schritt mit dem Ausbau der Brandenburger Straße werden hier große Platten eingelassen. Ähnlich wie in Hollywood, bloß nicht mit Handabdrücken, aber mit schönen Sternchen, wo man die schönsten und bekanntesten Filme Potsdams halt auch wiedersehen kann und sich dann auch dann erinnert und vielleicht auch nochmal nachschaut, wo denn die gedreht wurden und sich dann die Originaldrehorte anguckt.
0: Also so eine Art besonderer Walk of Fame.
2: So ist es, genau. Nicht auf Personen zugeschnitten, sondern auf die berühmten Filme, die in Potsdam produziert wurden. Und da fängt das natürlich auch mit dem UNESCO-Welterbe an. Wir haben ja noch ein anderes UNESCO-Dokumentenwelterbe, Metropolis. Ist ja auch UNESCO-Welterbe. Mhm. Der erste große Science-Fiction und der immer wieder beeindruckt, wenn man ihn schaut.
1: Es gibt ja auch einige Filmtouren, die man unternehmen kann mit Guides durch die Stadt. Wo kommt man denn da vorbei? An welchen Drehorten?
2: Also ich sag mal so, es gibt verschiedenste Touren. Natürlich haben wir hier die neueren Orte, die man sehen kann. Maxton Hall ist in letzter Zeit immer sehr interessiert beim Publikum.
1: Da ja, Maxton Hall,
2: die Drehorte.
1: Wenn ich das sage, ja. Maxton Hall ist ja auch ein interessantes Beispiel, weil Maxton Hall spielt hier eigentlich in England, also in London und in Oxford, aber es wurde in Potsdam gedreht. Also man hat in Potsdam die richtigen Orte gefunden. Man musste gar nicht so weit fahren.
2: Ja, das haben wir auch bei der Kurzserie Miss Sophie, die ja auch ganz gut angekommen ist, wo wir die Sacroer Kirche oder am Park Babelsberg die alte Meierei als Drehorte haben. Aber wir haben natürlich auch Drehorte, die tatsächlich in Potsdam waren, also legendär Bridge of Spies, ne? Das ist so.
1: Die Lienicke Brücke,
2: die ist natürlich immer noch super, weil es da auch tolle Fotos gibt von den Dreharbeiten.
0: Wo die Spione ausgetauscht wurden.
2: Richtig, und da gibt's so Handschlagfotos und sowas noch auch. Die sind sehr beeindruckend und der Film ist auch immer noch beeindruckend, sag ich mal. Man kann aber auch ins Vorabendprogramm gehen, sag ich jetzt mal, Soko Potsdam. Ja, zunehmende Beliebtheit spielt mit dem Kommissariat hier bei uns in Babelsberg auf dem Weberplatz. Und ich kann nur als Tourismus-Marketing-Mensch immer nur dankbar sein für die wunderschönen Bilder, die dann auch gezeigt werden. Wenn der Potsdamer selber auch weiß, das passt eigentlich alles nicht so zusammen, wie die da rumfahren und das die Bilder, die gezeigt werden. Aber sie sind toll. Ne? Da sind schöne Luftbilder dabei. Also ich bin mittlerweile ein Fan von Soko Potsdam.
0: Ja, Lokalpatriotismus.
2: Nee, nicht nur deshalb. Ich finde, die haben gute Charaktere aufgebaut. Und
0: ja,
2: es macht Spaß zu gucken. Das ist schon schön.
0: Ja. Wir machen an der Stelle mal eine kleine musikalische Pause und gehen mal in die Geschichte zurück. Babelsberg war ja auch die Heimat der UFA Und einen berühmten UFA-Filmsong, den hören wir jetzt aus dem Film Der Mann, der Sherlock Holmes war, wo Hans Albers und Heinz Rühmann ein erfolgloses Detektivpärchen spielen, das sich dann als Sherlock Holmes und Dr. Watson verkleidet, natürlich immer bestreitet, das zu sein. Und jedenfalls, es gibt eine Szene, wo sie sich in einem großen, teuren Hotel einquartieren und jeder geht dann in seinem Hotelzimmer in die Badewanne. Und dann singen sie diesen Film, es wird immer von dem einen Badezimmer ans andere rübergeschnitten. Und dieser Song heißt

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0: Heinz Rühmann und Hans Albers mit Jawohl, meine Herren, so haben wir es gern.
1: Beim Studio Babelsberg, Herr Jennert, gibt es ja auch den Filmpark Babelsberg. Was hat es damit auf sich?
2: Ja, der Filmpark Babelsberg sammelt halt ganz viele interessante Attraktionen aus schon abgedrehten Filmen. Da kann man ganz viele verschiedene
0: Kulissen auch sehen.
2: Kulissen sehen, ja.
0: Ich weiß, sehr lange konnte man da aus der Sonnenallee was sehen.
2: Ja, die Berliner Straße, die zum Dreh wirklich benutzt wird, die ist ja mittlerweile umgezogen. Die ist nicht mehr auf der Seite der Studios, sondern ist auf die andere Straßenseite.

0: aktuellen Drehthemen. Also das kann man eigentlich wirklich nur empfehlen. Es ist für jedermann bereichert, der sich für das Thema Film interessiert. Man kann auch in Teile der Filmwerkstätten und des Funduses reingucken. Also das ist schon wirklich eine tolle Sache.
1: Wollte schon sagen,
0: das hilft sehr.
1: Auch die Requisiten teilweise anschauen, nicht?
0: Genau. Es gibt auch mittlerweile vom Filmmuseum ein Außenlager und dort gibt es auch Schauräume. Die sind halt auch dort in Babelsberg und die kann man mittlerweile auch anschauen. Das ist auch sehr spannend, wo Originalrequisiten aus Filmen bewahrt werden. Mhm. Das ist auch eine spannende Geschichte. Dazu gibt es auch spezielle Führungen. Wenn man auch bei uns auf die Seite von Potsdam Tourismus geht und einfach mal natürlich Potsdam, das ist ja wie im Film, heißt das bei uns als Rubrik, mal reinklickt, da gibt's halt immer aktuelle Informationen und die Informationen, die man braucht, wenn man sich zu dem Thema informieren will. Mhm. Und auch die Links zu den Führungen und Filmradtouren, die wir und andere Partner hier veranstalten.
1: Also auch Rad, mit dem Rad gibt es auch viele
0: Touren. Auch mit dem Rad gibt es das, weil ich meine, letztendlich ist es natürlich schon so, wenn man in die DEFA- und UFA-Geschichte geht, dann muss man eigentlich durch die Villenkolonie Babelsberg fahren und zu Fuß wäre es ein bisschen anstrengend. Ja. Das ist mit dem Fahrrad sehr schön.
1: Da sieht man,
0: dann kann man die alten Villen sehen und dann wird einem halt auch mitgeteilt, welcher Filmstar dort gewohnt hat. Und manchmal wird einem auch mitgeteilt, wer da aktuell wohnt.
1: Sehr schön.
0: Unter Datenschutzvorbehalt.
1: Ja. Und wo gerade aktuell gedreht wird, das wird dann wahrscheinlich dann auch gezeigt.
0: Das ist ja immer sehr spontan. Das ist auch so, dass wir da auch leider manchmal erst immer im Nachhinein erfahren, wo es ist. Und man versteht das, weil wenn tatsächlich alle filmbegeisterten Schaulustigen das sofort wissen würden, wo gedreht würde, dann könnten die gar nicht mehr drehen.
1: Da gibt es viele neue Laiendarsteller wahrscheinlich und so, ja.
0: Es ist wirklich sehr, sehr gut nachgefragt. Wir sehen das an der Entwicklung auch unserer Landingpage zu dem Thema Film, wo man ja auch die Drehorte zum Teil verknüpft hat. Und wir haben hier Spezialisten, Guides, die wirklich sich bewegen wie ein Fisch im Wasser in diesem Thema. Und die mir immer wieder Dinge erzählen, wo ich dann sage, das habe ich auch noch nicht gewusst. Ne? Aber viele Filme, die in Deutschland gedreht wurden, wenn so historische Kulissen benötigt werden, dann sind sehr oft die Schlösser und Gärten von Potsdam zu sehen. Also als Potsdamer sieht man das natürlich besonders gut. Da bin ich am liebsten immer gerne eingeblendet hier. Wurde gedreht in Potsdam.
1: Ja, das ist schön. Ja. Also auch das holländische Viertel ist, glaube ich, manchmal Amsterdam. Also herzlichen Dank, Herr Jennert. Viele von unseren Hörern werden sicherlich dann auch die Website schauen und vorbeigucken und dann eine Filmtour machen, zu Fuß oder per Rad. Dann wünschen wir Ihnen noch viel Erfolg mit Ihrem Filmprogrammen und Filmtouren und bedanken uns sehr für das Gespräch.
2: Dankeschön.
0: Ja, gerne.
1: Danke.
0: Herzlichen
1: Dank. Tschüss.
2: Und natürlich ist es schon erwähnt worden, Babelsberg war nicht nur die Heimat der UFA, sondern später auch die Heimat der DEFA. Einer der erfolgreichsten DEFA-Filme überhaupt wurde 1980 gedreht von dem Erfolgsteam Wolfgang Kohlhase Drehbuch und Konrad Wolf Regie, nachdem ist ja auch die Filmuniversität in Potsdam in Babelsberg benannt. Und dieser Film hieß Solo Sunny über eine Amateursängerin und den Solo Sunny Song aus der Feder von dem berühmten Filmkomponisten Günter Fischer hören wir jetzt. 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

0: Wir hatten ja schon mal das Thema Set-Jetting aufgegriffen, also den Besuch an berühmten Filmdrehorten. Und Christoph, da haben wir beide ja schon so einige besucht. Du bist ja, wie ich eigentlich auch, sehr anglophil, hast ja einen Teil deiner Kindheit in England verbracht.
1: Ja, länger, im jugendlichen Alter, ja, ja. Danach auch noch.
0: Und da gibt's natürlich massenhaft Drehorte.
1: Da gibt's 123 Drehorte, jedenfalls sagt das filmtourismus.de, eine sehr gute Website, die man auch mal nachschauen könnte, wo wirklich alle möglichen Filmdrehorte weltweit dann aufgeführt sind. Und ich habe mir ein paar rausgepickt, die ich so von eigener Anschauung kenne. Da hätten wir einmal das Belvoir Castle, das ist im 16. Jahrhundert im Tudorstil erbaut, befindet sich in Leicestershire in der Vale of Belvoir und gehört eigentlich dem Duke of Rutland. Aber im Film ist es das Schloss Dorincourt, wo der kleine Lord dann ja seinen zu Anfang etwas bösen Großvater besucht. Da kann man das Innere sich anschauen mit einer Führung, was nicht immer der Fall ist. Bei vielen Schlössern kann man nur von außen aufschauen. Viele sind ja auch nur mit Außenaufnahmen in den Filmen zu sehen. Jedenfalls das Schloss Dorincourt spielt auch noch im vom Geisterschloss und in The Crown. Aber es spielt auch in Da Vinci Code, Sakrileg, da ist es die Sommerresidenz vom Papst, also Castel Gandolfo. Also wenn man schon mal so ein schönes Schloss hat, was irgendwie ein bisschen Charakter hat, dann verwendet man es gerne für ganz viele Filme. Dann haben wir das Highclere Castle, im 19. Jahrhundert im Neorenaissance-Stil erbaut. Das ist in Hampshire, ein Stück westlich von London. Es gehört eigentlich dem Earl of Carnarvon und war Drehort von Downton Abbey, sowohl von der Serie als auch von den beiden Filmen. Und es ist touristisch sehr gut genutzt. Man kann nicht nur die Filmkulissen sehen, man kann auch mit einem Butler durch die Räume spazieren und dann noch an einem herrschaftlichen Essen teilnehmen in Kostümen. Also da weiß man wirklich, was man da hat. Der Earl of Carnarvon verdient sich ein ganz schönes Stück Geld aus dieser Geschichte. Und dann gibt es natürlich noch eine ganze Reihe von anderen Serien. Bridgerton, kennen wir, das ist ja diese Regency-Serie, die spielt eigentlich in Mayfair, aber gedreht wurde sie in Bath.
0: Also Mayfair, dem Stadtteil von London.
1: Dem Stadtteil von London und Bath, also die Badestadt, wenn man so will, vom Namen da
0: in... Ja, in der Nähe von Bristol, also im Westen.
1: Und da gibt es dann auch die einzelnen Häuser, die man tatsächlich besuchen kann, zum Beispiel das Royal Crescent No. 1 ist ja auch museal hergerichtet. Bei den Assembly Rooms kann man dann auch seinen Afternoon Tea trinken mit englischer Teezeremonie. Das Holborn Museum spielt auch eine Rolle. Das ist ja, wie der Name auch schon sagt, wirklich museal eingerichtet im Regency-Stil. Man kann hinausfahren von Bath zum Prior Park, wo auch nicht nur das Herrenhaus zu besichtigen ist, sondern auch eine sehr schöne Parkanlage von Capability Brown, der bestimmte berühmte englische Landschaftsgärtner.
0: Sollte man vielleicht noch hinzufügen, die Stadt Bath heißt nicht umsonst so, denn dort gibt es immer noch zu sehen große Badanlagen, die die Römer damals errichtet haben, also die berühmte römische Badekultur, die kam da zu voller Blüte.
1: So ist es, und man kann auch immer noch, wenn man will, sozusagen,
0: ja,
1: auf ein Bad gehen, in ein Thermalbad hineinsteigen. Dann gibt es ein Stück weiter nach Norden, ja, Yorkshire, da spielt dann die Sturmhöhe, also der Roman und auch die Filme, im englischen Original ja Wuthering Heights von den Brontes. Da kann man den Ort Harworth besuchen, überhaupt die viele Drehorte und Literaturorte in den Yorkshire Dales. Wir werden vielleicht irgendwie, kommt ja demnächst mal die Leipziger Buchmesse, auch nochmal hinweisen auf alle möglichen Schauplätze, wo die in Romanen spielen.
0: Ja, und Yorkshire ist natürlich auch der Schauplatz der gibt ja mittlerweile zwei Fernsehserien, Der Doktor und das liebe Vieh, über den Tierarzt James Herriot und dessen Erinnerung, der hat ja seine Erinnerungen aufgeschrieben, und in den Romanen und im Film wohnt der in Derrowby gibt's gar nicht, aber das ist die Kleinstadt Thirsk in Yorkshire, und da ist er dann natürlich nicht nur in der Stadt gewesen, sondern eben auch quer durchs Land gefahren, um die Farmer auf ihren Farmen zu besuchen und dort die Tiere zu behandeln.
1: Das wird alles immer sehr interessant, wenn man bedenkt, was man da alles irgendwie im Einzelnen sehen kann. Und bei den Sturmhöhen, da gibt es die Old Gang Smelting Mill, also eine Bleierzhütte. Und Blei, ob das jetzt Blei gerade gut ist, aber um das da hinzugehen und zu schauen, aber es ist ja auch ganz interessant zu sehen, was sich dort alles im Einzelnen abgespielt hat. Aber man findet manche Orte wieder und es ist eigentlich auch ganz schön, dass sie dann mehr oder weniger an den Originaldrehschauplätzen von den jeweiligen literarischen bedeutenden Werken gedreht worden sind. Ich wollte noch einfach Inspector Barnaby nachtragen, das ja im Englischen Midsummer Murders heißt und was ja viel in Oxfordshire spielt, in verschiedenen Orten. Also Thorsten ist eigentlich Wallingford. Und da war ich dann an der Themse, da spielte ich ja auch in Henley und da ist ja ein berühmtes Pub, The Angel. Und wenn man sich darunter sitzt am Thames, dann sieht man über sich eine Plakette, wo drin steht, hier war, hat ein Mörder stattgefunden, ein Mord, und dann gibt es einen sehr guten Trail, wo alle Orte dann grundgenommen aufgespielt sind.
0: Ja, dazu muss man sagen, im Englischen heißt ja Mörder nicht Mörder, sondern Mord. Der Mörder ist the murderer.
1: Ja.
0: Ja, und dazu habe ich natürlich auch die passende Musik, nämlich die Titelmusik von Inspector Barnaby bzw. Midsummer Murder.

0: Wir sind mal wieder kurz vor dem Ende einer Ausgabe von Fair Travel und für die nächste Sendung hatten wir eigentlich ein Thema geplant, das wir jetzt aber erstmal verschieben müssen, Christoph, wegen, wie es so schön heißt, technischer Probleme.
1: So ist es. Das Schiff Vasco da Gama hatte einen Propellerschaden vor Afrika, also auf der Höhe der Kapverdischen Inseln, und konnte nicht rechtzeitig den Heimathafen Hamburg erreichen. Und deshalb mussten wir die Nordland-Tour verschieben auf September. Also da sind wir dann in Norwegen. Und in der nächsten Sendung sind wir in der Ägäis auf Santorini und werfen noch einen Blick auf die anderen griechischen Inseln von dort, auch auf Astypalia. Und werden wahrscheinlich ein Gespräch mit der rumänischen Botschafterin haben über nachhaltigen Tourismus in Rumänien.
0: Das war's von uns für heute. Am Mikrofon verabschieden sich
1: Christoph Merten
0: und Wolfgang König. Danke fürs Zuhören. Schönen Tag noch. Tschüss.
1: Tschüss.

0: Für die Sendung verantwortlich war Burkhard Seidel.
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0: 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Die Kunstausstellung der Malerei von Ruth Schmöker wird vom 14. 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Außerdem war sie beteiligt an der Ausstellungsreihe Mein Bild in der Kunstsammlung Neubrandenburg und war auch Teil des offenen Malkreis im Lindetal Center Neubrandenburg. Die Grundlagen ihrer Malerei erlernte Ruth unter anderem bei dem Maler und Grafiker Rolf Richter und später bei der Künstlerin Ingrid Fenske. Ihre Ausstellung startet mit einem Sektempfang und musikalischer Umrahmung mit Gitarrenmusik von Christian Pörschke. Alle Kunstfreunde sind herzlich zur Vernissage am 14. 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

0: Verantwortlich für die nun folgende Sendung ist Magitta Beisheim.
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4: Hallo liebe Kinder, hier ist Oma Ulala. Hattet ihr einen schönen Tag? Habt ihr vielleicht auch ein bisschen eure Geschwister geärgert? Wie der kleine Tiger Max? Das war ein lustiger Kerl. Hört mal gut zu, was der sich ausgedacht hat. Der kleine Tiger Max hatte eine schlechte Angewohnheit. Er war ein fürchterlicher Nachmacher. Er machte alles und jeden nach. Wenn der Papagei zum Beispiel rief, »Hallo Polly, hallo Polly, wie geht's, wie steht's?« wiederholte Max, hallo Polly, wie geht's, wie steht's?« Wenn der Papagei dann böse wurde und rief, sei still Max, wiederholte Max auch diese Worte. Man kann sich vorstellen, wie das erst den Papagei ärgerte. Eines Tages ging Max auf Entdeckungsreise. »Ich mache alles nach, was ich sehe«, beschloss er, und damit ging der Ärger richtig los. Als erstes sah er eine Fledermaus, die zum Schlafen kopfüber im Baum hing. »Ich will auch so schlafen«, sagte Max. »Kannst du aber nicht«, sagte die Fledermaus. »Das können nur Fledermäuse.« Max dachte nach, kletterte auf den nächsten Ast, legte die Füße darüber und ließ sich hängen. »Gute Nacht«, sagte er und schloss die Augen. Aber auf einmal landete er mit einem lauten Plumps auf dem Boden. »Hab ich dir doch gleich gesagt«, sagte die Fledermaus. Max rappelte sich auf, lief weiter und traf einen Storch, der auf einem Bein stand. »Warum tust du das?«, fragte Max. »Das ist bequem«, sagte der Storch. »Wie lange hältst du das denn aus?« »Na, ewig«, meinte der Storch. »So können aber nur Vögel stehen.« Max hob ein Bein. »Und jetzt noch zwei«, sagte der Storch. Max hob alle drei Beine und fiel um. »Ich habe es dir doch gleich gesagt«, lachte der Storch. Max rappelte sich auf, lief weiter und begegnete einem braunen Chamäleon, das auf einem grünen Blatt saß. Chamäleons sind tolle Tiere, sie können ihre Farbe wechseln. Das Chamäleon sah Max kommen und wurde so grün wie das Blatt. Max konnte es nicht mehr sehen. »Wo bist du hingelaufen?«, fragte Max und suchte überall. »Ich bin noch da«, sagte das Chamäleon. »Guck mal«, es sprang auf eine rote Blume und wurde rot. »Guck du mal«, sagte Max und legte sich ins Gras. »Jetzt bin ich grün.« »Nein, bist du nicht«, sagte das Chamäleon. »Nur Chamäleons können die Farbe wechseln.« Das glaube ich nicht.« Schon wälzte Max sich eifrig im Schlamm und hin und her. »So, jetzt bin ich braun.« Dann wälzte er sich in weißen Federn. Die Federn klebten am Schlamm fest. »So, jetzt bin ich weiß.« »Das hält aber nicht«, sagte das Chamäleon. Max machte sich auf den Heimweg. Er kam an dem Storch vorbei, der immer noch auf einem Bein stand. Der Storch erkannte ihn nicht. Dann kam er an der Fledermaus vorbei, die noch immer kopfüber hing. Auch sie erkannte ihn nicht. Spät abends kam er zu Hause an. Seine Geschwister spielten unten am Fluss. Sie sahen eine weiße Gestalt auf sich zukommen. »Wuh, wuh«, heulte Max und tat so, als wäre er ein Gespenst. »Ich bin gekommen, um euch zu holen.« Vor lauter Angst sprangen die Tigerkinder in den Fluss und schwammen ans andere Ufer. »Wuh, wuh«, heulte Max und verfolgte sie. Als er nass wurde, wusch das Wasser natürlich Schlamm und Federn ab. Seine Geschwister erkannten Max und wurden ziemlich wütend. »Du hast uns erschreckt. Das war doch nur ein Witz. Seine Geschwister waren erst bereit, ihm nochmal zu verzeihen, als er versprach, nicht mehr alles nachzumachen. Na gut, meinte Max. Und in diesem Augenblick meinte er es ganz ehrlich, auch so, wie er es gesagt hat. Nun, liebe Kinder, habt ihr euch auch schon mal solche Späße ausgedacht, wie der Max? Ich wünsche euch eine gute Nacht, eure Oma Ullala.

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6. und 7. Juni findet in Ludorf das 58. Reitturnier mit KM-Wertung statt. Der Landkreis Mecklenburgische Seenplatte, flächenmäßig der größte im Land, gehört zu den Regionen in Mecklenburg-Vorpommern mit den meisten Reitturnieren nach den Regularien der Leistungsprüfungsordnung, der LPO, sowie zahlreicher weiterer Veranstaltungen mit Pferden nach den Regeln der Wettbewerbsordnung, der WBO. Eines der LPO-Turniere findet am 6. und 7. Juni im 500-Seelen-Ort Ludorf statt, der zur Gemeinde Südmüritz gehört, nur 2 Kilometer von der Müritz entfernt. Das Turniergelände befindet sich im Park hinter dem Romantikhotel Gutshaus, das im 17. Jahrhundert als Herrenhaus errichtet wurde. Offizieller Turnierveranstalter ist der Reit-, Fahr- und Voltigierverein der RFVV Ludorf. Die Turnierleitung bei der 58. Auflage liegt in den Händen von Sabine Siedler und Heiko Frahm. Das 2-tägige Turnier mit Dressur- und Springprüfungen hat 25 Prüfungsteile. Eingebunden ist der beliebte Dressur-Müritz-Pokal mit 2 Wertungsprüfungen in der Klasse L. Ferner werden 6 Springen für die Kreismeisterschaft gewertet, die im Landkreis Mecklenburgische Seenplatte auf mehreren Wertungsturnieren ausgetragen wird. Insgesamt gibt es 8 Dressurprüfungen bis zu Klasse L und 11 Springprüfungen bis zur mittelschweren Klasse. Das Mannschaftsspringen, das im Landkreis Mecklenburgische Seenplatte Tradition hat, enthält auch eine Einzelwertung. Darüber hinaus ist ein Reiter- und Führzügelwettbewerb für die jüngsten Reiter vorgesehen. Der Wettbewerb Jump and Drive gehört als Showwettbewerb ebenfalls zum Programm und sorgt für zusätzlichen Spaß am Sonntagnachmittag. Sportlicher Höhepunkt ist der Großer Preis, ein 1-Sterne-M-Springen mit Siegerrunde, präsentiert vom Romantikhotel Gutshaus Ludorf. Für die besten 3 Reiter ist ein Sonderpreis von 600 Euro ausgelobt. Auch rund um das Turnier wird Teilnehmern, Besuchern und deren Kindern in Ludorf viel geboten. Unter Leitung von Familie Winkel gibt es im Vereinszelt wieder kulinarische Köstlichkeiten mit selbstgebackenem Kuchen. Der Eintritt kostet 2 Euro. Für Kinder ist der Zutritt frei. Ein Besuch lohnt sich ganz bestimmt. Für alle interessierten Reiter ist der Online-Nennungsschluss am 26. Mai. Seien auch Sie mit dabei beim 58. Reitturnier in Ludorf am 6. und 7. Juni.

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4: Heute ist nicht nur Frühlingsanfang, sondern auch Welterzähltag. Ich erzähle die Geschichte von der kleinen Hexe und dem Frühling. Der Verfasser ist unbekannt. Es war einmal eine kleine Hexe, die den Frühling über alles liebte. Jedes Jahr freute sie sich aufs Neue über den ersten erfrischenden Frühlingswind, welcher die Kerze auf ihrem Tisch ausblies und verschiedene Düfte von Wiesenblumen, jungen Blättern, Grashalmen, Waldlichtungen und anderen Frühlingsboten mit sich trug. Jedes Jahr lief die Hexe dann hinaus auf die Wiesen und füllte ihre Lungen mit den frischen Frühlingsdüften. Sie freute sich über die bunten Farben der Frühlingsblumen und das satte Grün der Bäume und Wiesen. Die kleine Hexe legte sich ins Gras, schloss die Augen und lauschte auf die Geräusche des Frühlings. Das Zirpen der Grillen, der Gesang der Vögel, das Rauschen der jungen und kräftigen Blätter im Wind. Und dabei genoss sie die ersten wärmenden Sonnenstrahlen. Aber jedes Jahr folgte dem Frühling ein Sommer, dann der Herbst und schließlich der Winter. Und jedes Mal war die kleine Hexe traurig über das Verschwinden der fröhlichen Frühlingsboten. Der Winter war der Hexe zu kalt und zu grau. Sie hätte gern immer Frühling gehabt. Eines Tages fand die kleine Hexe in einem ihrer Zauberbücher eine Formel, mit welcher sie angeblich den Frühling einfangen könnte. Die Hexe beschloss, das sofort auszuprobieren. Die Zauberformel funktionierte und es gelang der kleinen Hexe, den Frühling in einer großen, dickwandigen Glasflasche einzusperren. Nun freute sie sich darüber, den Frühling immer bei sich zu haben. Aber bald spürte die kleine Hexe, dass ihr etwas fehlte. Wo waren die Düfte der Wiesenblumen, jungen Blätter, Grashalme, Waldlichtung und anderer Frühlingsboten, die der Frühling sonst mit sich trug? Vergeblich suchte sie die erfrischende Frühlingsluft einzuatmen. Auch die Geräusche des Frühlings blieben aus. Draußen auf der ganzen Welt warteten die Menschen ungeduldig auf den Frühling. Aber er kam nicht. Der Winter kostete die Verspätung des Frühlings aus und verbreitete Schnee und Kälte über die Landschaft. Und so warteten die Menschen vergeblich auf ein Zeichen des Frühlings. Die kleine Hexe verstand das nicht. Sie hatte doch den Frühling in einer Flasche gefangen, immer bei sich, und trotzdem konnte sie ihn nicht spüren. Wahrscheinlich hätte die kleine Hexe ihren Irrtum noch lange nicht erkannt, wäre nicht der Frühling, wie in jedem Jahr, immer stärker und kräftiger geworden. Und eines Tages zersprengte er die große, dickwandige Flasche in tausend und mehr Stücke und verbreitete sich, zwar mit Verspätung, aber schließlich und endlich doch wieder auf der ganzen Welt. Der frische Frühlingswind blies die Kerze auf dem Tisch der kleinen Hexe aus und trug die Düfte von Wiesenblumen, jungen Blättern, Grashalmen, Waldlichtungen und anderen Frühlingsboten mit sich. Wie jedes Jahr lief nun die kleine Hexe hinaus auf die Wiesen, füllte ihre Lungen mit frischen Frühlingsdüften. Sie freute sich über die bunten Farben der Frühlingsblumen und das satte Gras der Bäume und Wiesen. Die kleine Hexe legte sich ins Gras, schloss die Augen und lauschte auf die Geräusche des Frühlings, auf das Zirpen der Grillen, den Gesang der Vögel, das Rauschen der jungen und kräftigen Blätter im Wind. Dabei genoss sie die ersten wärmenden Sonnenstrahlen. Und weil heute der Welterzähltag ist, gibt es gleich noch eine zweite Geschichte hinterher. Und zwar ein Blumenmärchen von Anna Sachse. Fosterianer. Habt ihr schon einmal gehört, wie sich Blumen unterhalten? Ich habe es erlebt. In einer Märznacht blieb ich lange auf, um eine begonnene Arbeit zu Ende zu schreiben. Am Horizont erglühte schon das Morgenrot, als ich den Schlusspunkt setzte, das Fenster öffnete und es mir in einem großen Sessel bequem machte. Plötzlich hörte ich ein Glöckchen erklingen, so rein und hell, als hätten sich zwei Kristallbecher berührt. »Guten Morgen«, rief das Glockenstimmchen ganz leise. Erst nach einer Weile antwortete eine andere Stimme. »Salam alaikum«. »Du bist wohl fremd in unserem Garten«, fragte das helle Stimmchen. »Ich blühe hier zum ersten Mal«, erwiderte die andere Stimme. »Machen wir uns also bekannt«, klingelte das feine Stimmchen. »Ich heiße Schneeglöckchen.« »Und ich, Fosteriana«, verkündete die andere Stimme. »Woher kommst du?« »Aus einem sehr fernen Land, das heißt Usbekistan.« »Oh, das ist wirklich sehr weit weg«, klingelte das Schneeglöckchen, »als wisse es genau, wo Usbekistan liegt. Erzählst du mir deine Geschichte?« »Meine Lebensgeschichte ist sehr traurig«, die Tulpe seufzte. »Sie wird von Geschlecht zu Geschlecht weitererzählt, damit sie unvergessen bleibt.« »Ach, erzähl schon, ich bin ganz aufgeregt«, rief ein wenig ungeduldig das Schneeglöckchen. »Also höre, vor vielen tausend Jahren lebte in einer Senke des Gebirges ein Schafhirt. Er war bettelarm, denn die Schafe, die er hütete, gehörten nicht ihm, sondern dem reichen Hamid. Das Einzige, was der Schäfer sein Eigen nannte, waren zwei starke Hände, eine selbstgeschnitzte Hirtenpfeife und sieben kleine, schwarzhaarige Mädchen, deren jüngstes er auf einen merkwürdigen Namen getauft hatte, Fosteriana. Eines Tages nun begab es sich, dass des Schäfers schönste Tochter, die zehnjährige Fosteriana, ihrem Vater das Mittagessen auf die Weide brachte. Um den erschöpften Vater aufzumuntern, sang sie ihm ein Lied. Und noch weitere Lieder, die sie selbst erdacht hatte, und tanzte geschmeidig und schwebend. Just in diesem Augenblick führte das Unglück den reichen Hamid daher, der stolz zu Ross durch die Berge zog und seine unzähligen Schafherden prüfte. Als er Fosteriana tanzen sah, ritt er hinter einen Strauch und verfolgte unbemerkt die zierlichen Bewegungen des schönen Mädchens. Nach dem Tanz sprach Fosteriana zum Vater: »Ach Vater, wie gern möchte ich mein Lebtag mit Gesang und Tanz die Menschen erfreuen.« »Oioioi, Töchterchen, der Vater wiegte den Kopf, du bist ein Kind armer Eltern. Nie wirst du Seidengewänder und kostbare Schleier besitzen, wie eine Tänzerin sie braucht.« Hamid wandte sein Ross, wartete, bis Fosteriana mit den leeren Töpfen heimwärts ging, packte sie und schleppte sie auf sein Schloss. Dort sperrte er sie in ein großes Zimmer, wo bereits 100 andere schöne Mädchen Teppiche knüpften. Düster und bedrückend vergingen der Sommer, der Herbst und der Winter. Doch als der Frühling nahte, ergriff Fosteriana eine solche Sehnsucht nach den Bergen, nach den rauschenden Bächen und dem Vogelgesang, dass sie lieber sterben, als noch länger in Unfreiheit leben wollte. Sie trat ans Fenster und blickte durch einen schmalen Spalt hinaus. Unter dem Fenster sah sie Glasscherben liegen, die hatte man hingestreut, damit sich die Mädchen die Füße zerschnitten, falls es ihnen gelänge, das Fenster aufzureißen und zu fliehen. In diesem Augenblick setzte sich ein Vogel aufs Fensterbrett und Fosteriana erkannte die weiße Taube ihrer ältesten Schwester. »Welche Botschaft soll ich der Taube mitgeben, damit meine Schwester errät, wo ich bin?«, dachte Fosteriana. Und sie hatte eine Idee. Rasch schnitt sie sich einen der schwarzen Zöpfe ab, nahm einige der kostbaren Fäden, aus denen die Teppiche geknüpft wurden, reichte durch den Spalt alles der getreuen Taube und der Vogel nickte zum Gruß und flog davon. Als die älteste Schwester die Botschaft erhielt, sann sie lange, wie sie ihr helfen könnte. Schließlich suchte sie eine alte Zauberin auf, die in einer einsamen Hütte hauste, Kräuter und Wurzeln sammelte und damit Kranke heilte. Es hieß, sie könne auch zaubern. Die Zauberin also hörte sich die Erzählung des Mädchens aufmerksam an, blickte zum Mond und sprach: Freiheit gibt es nicht umsonst. Sie will mit Blut erkauft werden. Mit Fosterianas Blut? Fragte das Mädchen entsetzt. Ja, mit Fosterianas, mit deinem, mit euer aller, der sieben Schwestern Blut. Und nicht nur mit eurem, auch mit dem Blut all eurer Freundinnen, die ebenso arm sind wie ihr. Das ist der Preis der Freiheit. So höre, nach zwei Nächten, in der dritten, wenn der Mond erst nach Mitternacht aufgeht, findet in Hamids Schloss ein großes Fest statt. Wie gewöhnlich betrinken sich als erstes die Wachen, obwohl sie es am nächsten Tag mit ihrem Leben büßen müssen. In dieser Nacht, noch vor Mondaufgang, müsst ihr, Fosterianas Schwestern und Freundinnen, ins Schloss gelangen. Die Taube wird euch das Fenster des Zimmers weisen, in dem die Mädchen gefangen gehalten werden. Mit bloßen Füßen tretet ans Fenster und reißt es auf. Ja, mit bloßen Füßen, denn ihr dürft keine Angst haben, euch die Füße zu zerschneiden. Warum, erkläre ich dir gleich. Hamid wird alsbald die Flucht seiner Sklavinnen entdecken und sie verfolgen. Sieht er nur wenige blutige Spuren, so weiß er gleich, wohin seine Sklavinnen gelaufen sind. Gibt es jedoch viele Spuren, so verliert er den Kopf, sprengt am Hang hin und her, währenddessen ihr die Berge erklimmt, wohin euch sein Ross nicht folgen kann. Das Mädchen tat, wie die Zauberin ihr gehießen. Die betrunkenen Wächter bemerkten nicht, wie sich die Mädchen ins Schloss schlichen. Sie verletzten sich die Füße an den Glasscherben, rissen das Fenster auf und riefen leise Fosteriana. Fosteriana sprang aus dem Fenster und obwohl sie sich schrecklich die Füße zerschnitt, kam kein Laut über ihre Lippen. Ihre kleinen Schicksalsgefährtinnen folgten ihr und ertrugen ebenso tapfer die furchtbaren Schmerzen. Dann zerstreuten sich die Mädchen und rannten auf den Berghang zu. Wie schwer fiel ihnen jeder Schritt, oh weh, wie schmerzten die wunden Füße. Doch sie blieben stumm, um sich nicht zu verraten, um ihre so teuer erkaufte Freiheit nicht für einen feigen Schluchzer preiszugeben. Schon hatten die Mädchen den steinigen Hang am Fuße der Berge erreicht, wo noch Schnee lag, als sie hinter sich Hufschlag vernahmen. »Hamid verfolgt uns«, rief Fosteriana, »schneller, Mädchen, schneller!« Mit Windeseile flohen die Mädchen bergan. Fosteriana jedoch fühlte ihre Kräfte schwinden. Sie blieb hinter ihren Schwestern und Freundinnen zurück. Hamids Ross schnaubte bereits ganz nah. Sollten sie wieder Gefangene des reichen Scheusals werden, Sonne und Berge nicht sehen dürfen? Nein, lieber in Freiheit sterben, als ein Sklavenleben fristen. So entschied Fosteriana und warf sich dem Ross vor die Hufe. Das Ross stampfte sie nieder, brach sich jedoch selbst ein Bein und blieb liegen. Laut fluchend trollte sich Hamid zum Schloss und schwor, in aller Frühe seine Knechte in die Berge zu jagen, damit sie die flüchtigen Mädchen einfing. Fosteriana schleppte sich noch ein paar Schritte weiter. Dann sank sie verblutend und leblos in den weißen Schnee. Frühmorgens jedoch, als Hamid mit einer Rotte Knechte am schneebedeckten Berghang anlangte, blieben sie alle wie angewurzelt stehen. So verwirrend war der Anblick, der sich ihnen bot. Auf dem weißen Schneefeld waren zahllose rote Blumen erblüht. »Das ist meine Geschichte und deshalb heiße ich Fosteriana«, schloss die Tulpe und verstummte. Auch das Schneeglöckchen schwieg. Ich verspürte einen kühlen Hauch und erhob mich. In mein Schultertuch gehüllt betrat ich den Garten. »Nanu, wo kam denn plötzlich dieser weiche Schnee her? Der ganze Garten schimmerte weiß, nur im Beet am Haus glühte rot eine Tulpe. Ich beugte mich darüber und sah, an dem hängenden Köpfchen des Schneeglöckchens war eine große, klare Träne erstarrt.« Das waren meine Geschichten zum Welterzähltag. Einen wunderbaren Tag wünscht euch Grandma Angie.

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2: Tja, letzter Urlaubssonntag bei mir. Willkommen auch zu dieser Ausgabe von Rund um Genuss. Die letzte von drei Urlaubsausgaben an meinem letzten Urlaubstag. Ab morgen heißt es dann also wieder Rabotti, Rabotti, wie wir mal früher irgendwann gesagt haben. Ich begrüße euch trotzdem auf das Allerherzlichste. Diese Sendung ist jetzt schon ein bisschen angestaubt, weil vor etwa drei Wochen produziert. Aber ich glaube, ich erkläre das gleich nochmal.

Face No More empfahl Easy, also leicht. Das ist heute unser erster Titel. Brian McKnight ist heute auch noch mit dabei. Aretha Franklin sehe ich. Jason Mraz, Leonard Cohen, außerdem Mariah Carey, Sade, die Fantastischen Vier, Whitney Houston, außerdem Natalie Cole, Peter Gabriel, Kate Bush, Will Young, Katie Melua, außerdem Take That und Eartha Kitt. Letztere macht hier jetzt übrigens gleich mal weiter. Und der Titel ist französisch, das kann ich ja noch schlechter als englisch. Demzufolge hört einfach selber rein.

Wir sind übrigens in der Urlaubsausgabe 3 von 3. Das heißt, diese Sendung ist vor circa 3 Wochen vorproduziert worden. Insofern dürfen wir Aktualität nicht unbedingt erwarten. Es gibt natürlich noch nicht gehörte geistreiche Bemerkungen. Sowas kann man längerfristig vorbereiten. Das ist nicht das Problem. Und thematisch habe ich mal ins Archiv geschaut und so ein paar Schlagzeilen der letzten Jahre rausgegriffen, die wir einfach heute nochmal als eine Art Best-of aufarbeiten. Auch die Musikauswahl ist speziell nur für diese Sendung, aber das ist ja auch nicht unbedingt schwierig, sowas zu machen. Ne? So, machen wir einfach mal weiter.

Bei einer Umfrage von 2000 Erwachsenen hat sich ergeben, also Zielgruppe natürlich in dem Falle Gen Z, die Generation Z, wie man ja auch sagen könnte. Also ja, die jungen Erwachsenen, die gerade so rumlaufen. Ne? Ja, ja. Die verbringt übrigens ihren Alltag kaum noch in der Natur. Sitzen dann doch lieber zu Hause, bleiben daheim, gehen nicht vor die Tür. Zeitmangel, aber auch Lustlosigkeit sind wohl die Hintergründe bei der ganzen Geschichte. Auch Wetter kann ein Grund in dem Zusammenhang sein. Ich weiß nicht, ob es hierzulande auch so ist, denn die Umfrage fand in den USA statt und ist von der dortigen Tourismusorganisation Supernatural British Columbia in Auftrag gegeben worden. Bleibt zu hoffen, dass geht auch mal raus, ne? So ein bisschen dosierter Sonnenschein und Grün vor den Augen, also sprich Natur. Das ist gut für Seele und Körper, vor allem wenn man sich dann auch noch bewegt. Und ich fasse mir mal in dem Zusammenhang auch gerne an die eigene Nase, obwohl ich nicht zur Gen Z gehöre. Ich bin, glaube ich, Gen X oder wie das heißt.

Tja, wenn man mal eine Meldung aus dem Jahre 2024 nochmal herausgreift, Stichwort, ich glaube, ist das mittlerweile eigentlich ein Schimpfwort geworden? Ich weiß gar nicht mehr. Das Stichwort heißt nämlich hier Work-Life-Balance. Natürlich von den Jüngeren in die Diskussion hineingebracht, aber nicht nur Gen Z ist da mittlerweile groß dabei, auch die Millennials und die Generation X, aber auch die Babyboomer, die sind durchaus für eine verbesserte Work-Life-Balance. Viele Mitarbeiter haben wohl durchaus am eigenen Leibe schon gespürt, dass das Unternehmen doch irgendwie Probleme hat, Personal zu finden. 40% der Befragtinnen und Befragten gaben an, dass ihr Unternehmen Schwierigkeiten habe, geeignetes Personal zu finden. 30% klagen über eine erhöhte Arbeitsbelastung und schlechte Atmosphäre am Arbeitsplatz. Meistens dann ja auch aus den gleichen Gründen. Und dann macht unser Kanzler ja mittlerweile auch noch ganz schön Druck. Aber trotzdem sind sich die Leute, genauer gesagt so etwa die Hälfte der Berufstätigen, relativ sicher darin, dass sie weniger arbeiten wollen. Mehr Work-Life-Balance, das will die eine Hälfte, die andere macht das schon, hofft allerdings, dass der Chef das nicht mitbekommt.

habe mal eben mein, mein Smartphone vorgekramt, weil diese Sendung produziere ich gerade an einem Montag vor und da gibt es ja von meinem Handy immer den Wochenbericht und da steht drin in der Schlagzeile, dass ich in der Vorwoche mein Telefon 46 Minuten weniger genutzt habe als noch in der Woche davor. So, tägliche durchschnittliche Bildschirmzeit, darf man gar nicht erzählen, weil ich glaube, ich bin da relativ untypisch. Die tägliche durchschnittliche Bildschirmzeit, da steht hier bei mir 25 Minuten mal 7 Tage, das über 70 Stunden pro Woche. Das ist so etwa der Durchschnitt, bei dem wohl wir uns mit dem Smartphone befassen. 70 Stunden die Woche, also 10 Stunden am Tag, so könnte man das auch nennen. Etliche Studien zeigen, welche Auswirkungen das hat auf Schlaf, Kreativität, Konzentration und Bildung, gerade auch bei den sogenannten jungen Leuten. Es ist wohl durchaus zu sehen, das ist nicht so sehr gut für uns, diese ganze Geschichte. Einen sehr ausführlichen Artikel habe ich nochmal verlinkt zum Thema und da werden auch die Sorgen von Eltern geteilt und vieles andere mehr. Also ein vernünftiger Umgang, ein dosierter Umgang mit Handy, mit sozialen Medien und mit vielem anderen mehr. Das ist wohl doch auch angeraten. 10 Stunden am Tag mit dem Handy. Gut, okay, wenn ich die Zeit vor dem Fernsehgerät mal mitzähle, nein, auf 10 Stunden komme ich trotzdem nicht. Aber das sind dann mehr als 25 Minuten, die ich sonst so am Tag am Smartphone saß. Letzte Woche habe ich wohl dann auch sehr wenig gemacht.

habe mir nochmal meinen Wochenbericht angeguckt. Am Smartphone 2 Stunden 56. Das haben manche, also da sind manche ja am Tag drüber. Bei mir ist das die Woche. Wobei glaube ich, dass Podcast hören nebenbei nicht mitgezählt wird. Habe ich so zumindest den Eindruck, weil ich das Handy dann ja nicht in der Hand habe.

So, wir sind mal ein bisschen bei dem Thema Körperhygiene und geben jetzt mal ein paar Q-Tipps. Wortspielalarm, ja. Also Wattestäbchen auf Deutsch. Soll man sich ja nicht, also dafür sind sie nicht da, ne, soll man sich ja nicht ins Ohr schieben. Man holt zwar immer so ein bisschen Ohrwachs dabei heraus, aber das meiste

schiebt man dann doch ins Innenohr zurück und dort, dort verfropft sich das Ganze und es ist nicht gut, es zu tun. Man sollte bei Reinigung oder auch sonst ganz allgemein nur so tief in das Ohr eindringen, wie man mit dem Ellenbogen hereinkommt, habe ich mal irgendwo entsprechend gelesen. Stellt sich natürlich die Frage, wofür braucht man Q-Tips überhaupt? Also ich nutze das immer so, um Fernbedienungen und anderes Filigranes sauber zu machen. Ne? Ja, ja. Wie kriegt man das Ohr aber trotzdem sauber? Eine Kochsalzlösung, lauwarm, mal ins Ohr träufeln und dann wieder rausfließen lassen, denn das Ohrenschmalz ist auch so ein bisschen wasserlöslich. Ne? Und Salz deswegen, ne, von wegen isotonisch und so. Genau. Ja, ja. Man kann aber auch handwarme Öle oder auch ein Dampfbad machen. Das hilft auch. Ohrenschmalz ist wasserlöslich und damit kommt das Zeug dann aus dem Ohr. Man kann auch ein bisschen Kamille mit dran machen. Das wirkt dann beruhigend für das Ohr. Also ne, das Organ als solches. Ne? Also nichts in die Ohren stecken, ganz wichtig. Und vor allem, also wirklich nicht zu tief hineinstecken, wenn man dann nämlich plötzlich die Windows-Startmelodie hört, ne? Dann hat man sich selber auf Werkseinstellungen zurückgesetzt. Ja, ja, man muss also aufpassen. Ich sage jetzt aber nicht, in welchem Ohr das ist.

Gleiches übrigens geistreich hier. Vorher haben wir noch etwas, nämlich Musik. Wer hätte das gedacht? Depth Goth und Guts No Glory. Und danach wird's geistreich.

Und da sind sie dann auch schon, die geistreichen Bemerkungen hier bei Rund um Genuss auf Mediatop Radio. Und wir fangen an mit Pietro Metastasio, der einmal gesagt hat, wo die Kraft nicht reicht, kommt die Täuschung hinzu. Und Martin Luther King meinte einmal, nichts in der Welt ist gefährlicher als aufrichtige Ignoranz und gewissenhafte Dummheit. Aristoteles meinte einmal, einen Fehler durch eine Lüge zu verdecken heißt, einen Flecken durch ein Loch zu ersetzen. Und John Dryden, englischer Dichter und Literaturkritiker, aber auch irgendwo schon im 17. Jahrhundert, meinte einmal, Liebe ist die edelste Geistesschwäche.

Und damit hallo und herzlich willkommen in der zweiten Hälfte von Rund um Genuss hier auf Mediatop Radio. Urlaubsausgabe Nummer 3 von 3. Ich bin also in Urlaub. Diese Sendung ist vor etwa 3 Wochen vorproduziert worden, damit ich dann auch wirklich ungestört in den Urlaub gehen kann. Aber egal, nächsten Sonntag gibt es dann wieder eine frische Ausgabe. Dann ist der Urlaub auch leider schon wieder vorbei. So kann man das einfach mal drücken. Beziehungsweise morgen darf ich wieder anfangen zu arbeiten. Ja. So, für alle, die Wiederholung am Dienstag hören, gestern habe ich schon wieder gearbeitet. So, in der Hoffnung, mir ist nichts passiert im Urlaub, weil, wie gesagt, ich bin jetzt noch vorm Urlaub förmlich, ne? Und so, naja, ihr wisst, was ich meine. Alle Infos zur Sendung wie immer unter rundumgenuss.de und die Sendung gibt es auch so in etwa einer Viertelstunde auch dann in der Mediathek, weil vorproduziert und so, ne?

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genau so stelle ich mir meinen Urlaub vor. So ein schöner Tag am Meer. Ganz relaxed, geschillen und vieles andere mehr. Ja, und vielleicht ein Fischbrötchen dazu. Das heißt, wir sind jetzt im kulinarischen Teil. Ich glaube, Fischbrötchen gibt's nicht.

Auch bei den kulinarischen Themen habe ich so ein bisschen mal ins Archiv gegriffen. Da gibt es was zu Bio, was zu Kalorien, was zum Fett und was zum Brot. Ne? Und keine Kochblogschau, weil die ließ ich jetzt logischerweise 3 Wochen im Voraus mit Bezug auf die letzte Woche nicht wirklich machen. Aber sind gute alte Meldungen, gut abgehangen, wie das dann auch immer so schön heißt.

Eine interessante Meldung aus dem Jahr 2020. Also auch schon wieder ein bisschen sehr gut abgehangen, aber trotzdem nicht uninteressant. Da hatten wir mal das Thema, ja, wie versorgt man sich denn am besten und vor allem auch wohldosiert mit Energie, also mit den sogenannten Kalorien, die eigentlich schon längst Joule heißen, aber die Joule macht ja keiner, weil der Zahlenwert höher ist. So, lange Rede, kurzer Sinn, man sollte seinem Körper Energie im Wesentlichen durch feste Nahrung zu sich zuführen, also flüssige Kalorien, um das mal das Gegenstück irgendwie zu definieren, flüssige Kalorien, das ist schon so halb vorgekaut, demzufolge, und insofern geht es sehr viel schneller in den Organismus hinein und schnell rein, schnell wieder raus, beziehungsweise eben auch schnell auf die Hüften. Also Fruchtsäfte, Smoothies, Limonaden, Energydrinks, Wein oder Bier, alles das sättigt kaum. Magen und Darm haben nichts zu tun. Und also beziehungsweise sehr viel weniger, als wenn man feste Nahrung zu sich nimmt. Also kauen nicht vergessen. Bei der Aufnahme von Kalorien, das bedingt natürlich, dass man feste Nahrung zu sich nimmt. Und das Schöne ist natürlich, dass bei festen Nahrungsmitteln, wenn man sie dann richtig kaut, die Verdauung auch schon im Mund anfängt. Und insofern ist das alles sehr viel besser für uns, für den Körper, auch für die Waage und für vieles, vieles andere mehr. Ne? Also kauen statt schlucken. Nein, erst kauen, dann schlucken, nicht nur schlucken. Ist besser für die Kalorienaufnahme. Das Kauen selber verbraucht ja auch wieder ein paar Kalorien. Also nicht viel, aber ein paar.

man sich das Sortiment von Drogeriemärkten so anguckt, wo man ja auch eher Waschmittel, Kosmetik, Pflege und sowas ähnliches erwartet, das wird dort immer mehr auch zum Lebensmitteleinzelhandel. Also egal, welche Drogeriekette man sich anguckt, es gibt dort mittlerweile ziemlich viel Essen auch zu kaufen. Ravioli, Aufbackbrötchen, Suppe, Olivenöl, Soßen und vieles, vieles andere mehr. Immer mehr, ja, und vor allem, und das ist ja durchaus positiv, die meisten Sachen oder viele Sachen sind dann ja auch noch bio, ne? Also die Drogeriemärkte haben sich zu einem großen Marktteilnehmer, was Bio-Lebensmittel betrifft, entwickelt. Das größte Problem, was ich nur dabei sehe bei diesen Bio-Lebensmitteln, es ist alles hochverarbeiteter Scheiß, den die da verkaufen. Ne? Man kann Bio auch in schlecht machen. Ne? Also so geht's dann auch.

So, ich hatte es ja schon erwähnt, Kochblogschau gibt es heute hier nicht, wegen längerfristig vorproduziert. Ich bin aber durchaus optimistisch, dass ich dann bis zum nächsten Sonntag wieder ein paar schöne Kochblog-Rezepte gefunden habe. Dann gibt es wieder Frischware als Sendung.

Fett macht fett, heißt es ja immer so gerne, aber dass dem nicht so ist, wissen wir eigentlich mittlerweile auch schon. Natürlich macht ein zu viel an Fett auch nicht unbedingt einen schlanken Fuß, aber es kommt auch so ein bisschen auf die Fette an. Fett ist natürlich ein Energielieferant und insofern macht er dann Fett, aber Kohlenhydrate sind ein viel größerer Energielieferant und die machen viel eher Fett, vor allem wenn man dann die Verkehrten zu sich genommen hat. Außerdem sind essentielle Fettsäuren ganz besonders wichtig bei uns für verschiedene Sachen im Körper und ein Teil der Vitamine lassen sich halt auch nur mit Fett zusammen aufnehmen und so dann in den Körper einführen, dass das auch was bringt. A, D, E, K zum Beispiel sind die Vitamine, die unbedingt auch ein bisschen Fett dabei brauchen, um vom Körper aufgenommen zu werden. Was jetzt gesünder ist, tierische Fette, pflanzliche Fette, kommt immer so ein bisschen drauf an, ne? Also wenn man so ein richtiges, naturnah aufgezogenes Tier hat, da sind selbst die Fette mit Omega-3 und Omega-Fettsäuren dann vergeben. Bei den Masttieren in Qualmast und ähnlichem da natürlich nicht. Also unbedingt da auch auf das Fleisch achten, wo es herkommt. Ne? Kaltgepresstes Öl, raffiniertes Öl ist immer eine Frage der Anwendungssache. Ne? Also kaltgepresste Öle soll man nicht unbedingt fürs Braten und Frittieren nehmen, weil da die guten Stoffe, die im kaltgepressten Öl drin sind, durch das Erhitzen eher zu ungünstigen Stoffen werden. Ne? Also immer alles im Haus haben, so nach dem Motto. Kaltgepresst für kalte Speisen und raffiniertes dann zum Braten, Backen und Ähnlichem. So, also ein bisschen Fett darf sein. Und vor allem, ganz wichtig ist ja auch, da weil ja auch Essen schmecken soll, Fett ist ein Geschmacksträger.

fett durchgezogenes Ribeye-Steak ist aus meiner Sicht immer noch, also für mich sowieso das beste Steak. Da kann jedes Filet oder Rumpsteak gegen abstinken. So ist nicht auch ordentlich durchwachsenes, was bei den beiden ja nun mal leider meistens nicht der Fall ist. Also, ne, schöne Mischung und auf Qualität achten.

Ah, ich finde ja immer Widersprüche zwischen Überschrift und Artikel auch nicht schlecht. Die Frage ist, was das jetzt hier im kulinarischen Bereich zu tun hat. Das ist ja eigentlich auch eher eine Medienkritik. Nein, also zumindest nicht im konkreten Fall, den ich hier gerade vor Augen habe. Denn auf einer Nachhaltigkeits-Webseite habe ich mal vor einiger Zeit, das ist ja, vor etwas über einem Jahr gewesen, ein Rezept

erfunden, frei nach Jamie Oliver, ein Brotrezept. Für alle, die gerne mal Brot selber machen wollen, das sei vom britischen Starkoch durchaus empfohlen, denn, so heißt es dort, Brotrezept mit nur 3 Zutaten. Selbst im Anreistext steht Brotrezept, man braucht lediglich 3 Zutaten. So, und dann gucken wir ins Rezept, ne? Und da ist dann letztendlich drinne Wasser, Trockenhefe, Weizenmehl und Salz. Ich weiß nicht, kann ich nicht zählen oder können die nicht zählen? Wasser, Trockenhefe, Weizenmehl und Salz sind bei mir eigentlich 4 Zutaten. Aber was weiß ich schon, Backen ist nur gar nicht meins.

So, Naomi befahl gerade Go. Ich gehe also und ja, Back at One heißt der letzte Titel heute hier in der Sendung, der uns auch bevorsteht. Brian McKnight hat ihn intoniert. Back at One bin ich dann auch morgen wieder auf Arbeit. So, das war's dann, beziehungsweise gestern, je nachdem, wann ihr diese Sendung hört. Und wünsche euch eine schöne Woche. Bis nächsten Sonntag dann wieder mit einer frischen Ausgabe von Rundum Genuss. Verantwortlich für diese Sendung war Dirk Pohlmann. Und der wünscht eine angenehme Nacht.

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0: Informationen rund um die Adipositas-Therapie, Symposium für Ärzte und Interessierte am 6. Juni. 20% der Frauen und 23% der Männer in Deutschland sind von Adipositas betroffen. Das starke Übergewicht ist eine chronische Erkrankung und gleichzeitig Risikofaktor für Folgekrankheiten wie Diabetes mellitus, Erkrankungen des Herz-Kreislauf-Systems oder des Bewegungsapparates. Das Adipositas-Zentrum des Dietrich-Bonhoeffer-Klinikums möchte Ärztinnen und Ärzten sowie Interessierten deshalb auch in diesem Jahr Probleme rund um die Erkrankung näherbringen. Beim Adipositas-Symposium am Samstag, dem 6. Juni ab 9.30 Uhr im Konferenzraum der Bethesda-Klinik, dem Haus G des Dietrich-Bonhoeffer-Klinikums, geht es um Themen wie Behandlungsoptionen der Esssucht, die Auswahl der richtigen bariatrischen Operationsmethode, der Einsatz inkretinbasierter Medikamente, die sogenannte Abnehmspritze, Therapiemöglichkeiten bei Kinderadipositas, die Bedeutung des Austausches in Selbsthilfegruppen und Therapieoptionen neben der chirurgischen und medikamentösen Behandlung. Für die Veranstaltung anmelden kann man sich unter der Telefonnummer 0395 77 5 12 80 6 oder per E-Mail an ch1-adipos@dbknb.de. Der Eintritt ist frei. Die Zahl der hilfesuchenden Betroffenen steigt und damit auch der Informationsbedarf der Hausärztinnen und Hausärzte. Im Rahmen des Adipositas-Symposiums am 6. Juni im Konferenzraum der Bethesda-Klinik wird es auch einen Überblick über die aktuellen Ergebnisse des Adipositas-Zentrums bei der Versorgung der Patienten geben.
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Einladung zur Vernissage der Kunstausstellung von Ruth Schmöker am 14. Juni um 15 Uhr im Hof Café Le Bien. Die Kunstausstellung der Malerei von Ruth Schmöker wird vom 14. Juni bis 16. August immer samstags und sonntags im Hof Café Le Bien zu sehen sein. Mit ihrer Ausstellung möchte Ruth die Vielfalt von Motiven und Farben präsentieren. Eine umfangreiche Palette in verschiedenen Techniken wirkt wie eine Klammer, die alles zusammenhält. Ihr Motto, kreativ, bunt und frei, bietet dazu die Grundlage. Ihre Bilder konnte sie bereits in mehreren Ausstellungen dem Publikum zeigen, unter anderem im Innenministerium Schwerin, in der Hafengalerie Neustrelitz oder im Museum Straßburg. Außerdem war sie beteiligt an der Ausstellungsreihe Mein Bild in der Kunstsammlung Neubrandenburg und war auch Teil des offenen Malkreis im Lindetal Center Neubrandenburg. Die Grundlagen ihrer Malerei erlernte Ruth unter anderem bei dem Maler und Grafiker Rolf Richter und später bei der Künstlerin Ingrid Fenske. Ihre Ausstellung startet mit einem Sektempfang und musikalischer Umrahmung mit Gitarrenmusik von Christian Pörschke. Alle Kunstfreunde sind herzlich zur Vernissage am 14. 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Leckerer Kuchen, Kaffee und weitere Köstlichkeiten können ab 14 Uhr den Gaumen verwöhnen und bei inspirierenden Gesprächen genossen werden.

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